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1: Ich bin Tine Klimach. Die Bundesregierung will Sozialmissbrauch eindämmen. Dazu beschloss das Bundeskabinett einen Aktionsplan mit 10 Punkten. Wirksamer bekämpft werden sollen etwa sogenannte Schrottimmobilien. Bundesinnenminister Dobrindt sagte, man zeige klare Kante gegen Missbrauch und Betrug.
2: Schrottimmobilien sind Immobilien, die in Teilen nicht bewohnbar wären. Die organisierte Kriminalität macht sich die zu eigen. Und suggeriert, dass hier Leistungsempfänger in einem hohen Zahl in diesen Immobilien untergekommen wären. Und so werden dann Mieteinnahmen kassiert.
1: Auch Teil des 10-Punkte-Plans, die Grundsicherung soll nicht länger an per Haftbefehl gesuchte Personen ausgezahlt werden. Eine Drohnensichtung am Hauptstadtflughafen sorgte für eine Einstellung des Flugverkehrs. Für 45 Minuten gab es keine Starts und Landungen mehr. Inzwischen sei die Sperrung bereits wieder aufgehoben, sagte eine Sprecherin. Es kam bei zahlreichen Flügen zu Verzögerungen bei Starts und Landungen. Die Sprecherin der Bundespolizei sagte, Mitarbeiter am Flughafen hätten die Drohne gesichtet. Es konnte aber keine gefunden werden. Dann sei der Flugverkehr wieder freigegeben worden. Wegen des Klimawandels haben Experten auf dem Extremwetterkongress in Hamburg zum Handeln aufgerufen. Nach Erkenntnissen des Deutschen Wetterdienstes zeigen sich immer mehr Hitzewellen und Trockenheitsperioden in Deutschland. Die Hitzewelle ab Mitte Juni sei besonders intensiv gewesen.
3: Rekordhitze von fast 42 Grad Ende Juni. Mit dem Klimawandel werden solche Hitzewellen immer wahrscheinlicher, sagen Experten. Die Folgen von Extremwetter spürt jeder, mahnt auch Umweltminister Schneider. Auch die Wirtschaftsleistung sinke an heißen Tagen. Deshalb macht sich Schneider auch dafür stark, eine Gemeinschaftsaufgabe, Klimaanpassung und Naturschutz ins Grundgesetz aufzunehmen, damit Bund und Länder mehr Handlungsmöglichkeiten bekommen. Thomas Thonfeld, Nachrichtenredaktion.
1: Gegen den früheren Hollywood-Filmmogul Harvey Weinstein sind in einem neu aufgerollten Verfahren wegen eines Sexualverbrechens 15 Jahre Haft verhängt worden. Das berichten mehrere US-Medien. Der 74-jährige Weinstein ist bereits seit Jahren im Gefängnis. Das jetzt verhängte Strafmaß ist ein weiterer bedeutender Schritt in der seit Jahren andauernden Aufarbeitung von Sexualverbrechen. Es gab bereits mehrere Verfahren.
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1: Ich bin Tine Klimach. Die USA haben den russischen Präsidenten Putin zum G20-Gipfel im Dezember in Miami eingeladen. Das sagte Außenminister Rubio am Rande der UN-Vollversammlung in New York. Die USA hofften, dass Putin diese Einladung annehmen werde.
2: Der G20-Gipfel wäre eine gute Gelegenheit, Putin nicht nur mit US-Präsident Trump, sondern auch mit anderen Staats- und Regierungschefs in Kontakt zu bringen. Den USA ist offensichtlich daran gelegen, denn es herrscht Sorge, dass sich der Ukraine-Krieg ausweitet. Sabotageakte oder hybride Angriffe, Cyberattacken oder gezielt gestreute Falschinformationen könnten eine Eskalation auslösen, warnte US-Außenminister Rubio. Trump hatte Russland erst letzte Woche vorgeworfen, Verbündete der Ukraine schon lange anzugreifen. Im Fokus steht Polen. Aus den USA, Tina Eck.
1: Gesetzlich versicherte Eltern können Krankengeld beantragen, wenn ein Kind unter 12 Jahren krank ist und sie deswegen nicht zur Arbeit gehen können. Aktuell sind es 15 Tage pro Jahr und Elternteil. Die Krankenkasse übernimmt und zahlt in der Regel 90% des Nettoverdienstes. Bundesgesundheitsminister Carsten Lindemann ist dafür, die Regelung wieder auf 10 Tage zu senken. Das sagte er im Bundestag.
3: Das ist eine Regel, die wir eingeführt haben während Corona, die es vorher auch nicht gab. Und wir insgesamt, glaube ich, als Politik gut daran tun, dass Sonderregeln, die es zu Corona gab, wieder zurückgenommen werden.
1: Lindemann wandte sich gegen Kritik. Es werden 10 Tage sein, mal 2 sind es 20 Tage im Jahr. Und das hatten wir auch in den ganzen Jahren vor Corona, sagte er. Die Bundesregierung hat einen 10-Punkte-Plan gegen Sozialmissbrauch beschlossen. Bundeskanzler Friedrich Merz schrieb dazu auf X: Missbrauch geht zu Lasten aller, die arbeiten und einzahlen. Unter anderem soll Grundsicherung nicht länger an per Haftbefehl gesuchte Personen ausgezahlt werden. Chinas Staatschef Xi Jinping ist zum Staatsbesuch in Washington eingetroffen. Gleich zu Beginn haben die USA einen weiteren Aufschub für hohe Zölle bekannt gegeben. Anstatt bis November sollen die Zölle auf chinesische Waren laut US-Finanzminister Bessent weitere 2 Monate aufgeschoben werden. Das verschaffe mehr Zeit für Verhandlungen, hieß es. Der Handelskonflikt beider Staaten war im April 2025 eskaliert, als die Regierungen sich gegenseitig mit Zusatzzöllen von über 100% überzogen haben.
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1: Ich bin Tine Klimach. In der Debatte um hohe Spritpreise bekommt die umstrittene 12-Uhr-Regel an den Tankstellen immer mehr Gegenwind. Der Bundesrat befasst sich am Freitag damit.

0: mit, die Tankregel wieder abzuschaffen. Auch der ADAC spricht sich dafür aus.
1: Seit April dürfen nur um 12 Uhr die Spritpreise erhöht werden. Die Regel ist seitdem umstritten, denn sie hat die Preise nicht gesenkt. Nur der Zeitpunkt, wann die Preise erhöht werden, steht seitdem fest. Die Tankstellen hätten wegen der Regel die Preise teilweise stärker erhöht als davor, sagt der ADAC. Zumindest gibt es eine gute Nachricht für Autofahrer. Die Spritpreise gehen nach Rekordwerten wieder etwas runter aktuell. Und ab dem 1. Oktober will die Bundesregierung ja die Steuern senken und erwartet dann eine Entlastung von bis zu 17 Cent pro Liter. Thomas Bremser, Nachrichtenredaktion.
0: Die USA haben den russischen Präsidenten Putin nach Angaben von Außenminister Rubio zum G20-Gipfel im Dezember in Miami eingeladen. Die USA hofften, dass er diese Einladung annehmen werde, sagte Rubio. Man denke, dass dies eine gute Gelegenheit sei, damit Putin nicht nur mit US-Präsident Trump, sondern auch mit anderen Staats- und Regierungschefs ins Gespräch kommen könnte. Wegen des Klimawandels haben Experten auf dem Extremwetterkongress in Hamburg zum Handeln aufgerufen. Nach Erkenntnissen des Deutschen Wetterdienstes zeigen sich immer mehr Hitzewellen und Trockenheitsperioden in Deutschland. Die Hitzewelle ab Mitte Juni sei besonders intensiv gewesen.
2: Rekordhitze von fast 42 Grad Ende Juni. Mit dem Klimawandel werden solche Hitzewellen immer wahrscheinlicher, sagen Experten. Die Folgen von Extremwetter spürt jeder, mahnt auch Umweltminister Schneider. Auch die Wirtschaftsleistung sinke an heißen Tagen. Deshalb macht sich Schneider auch dafür stark, eine Gemeinschaftsaufgabe, Klimaanpassung und Naturschutz ins Grundgesetz aufzunehmen, damit Bund und Länder mehr Handlungsmöglichkeiten bekommen. Thomas Thonfeld, Nachrichtenredaktion.
0: Zum Sport. Kurz vor der Entscheidung über den deutschen Olympiakandidaten wollen die Planer in Berlin ihre zunehmend aussichtslose Bewerbung offiziell zurückziehen. Das geht aus dpa-Informationen hervor. Der Senat wollte das nicht kommentieren, lud aber zu einer Pressekonferenz ein. Am Samstag will der Deutsche Olympische Sportbund entscheiden. Im Rennen sind noch München und die Region Köln-Rhein-Ruhr.
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4: Momentan ist alles frei, aber ein paar Blitzer haben wir. In Telgte auf der Föhrumer Straße, in Braunschweig stehen sie auf der Zeller Heerstraße. Dann zwischen Detmarode und Fallersleben auf der Frankfurter Straße und in Salzgitter-Engelnstedt auf der Peiner Straße. Und habt ihr auch noch was gesehen? Blitzer oder auch Staus? Dann gerne her damit. Einfach durchklingeln oder WhatsApp, Text oder Sprachnachricht an die 0800, dann eine 6 und dreimal die 38. Vielen Dank.
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4: Und schon ist wieder Donnerstag. Morgen kommt gut in diesen frühen Tag. 3 Minuten nach 5 haben wir es. Zum richtig wach werden gleich Chumbawamba mit Tap Thumping. Also wer da noch nicht steht, Miles Smith gibt's heuer noch. Mit Stay. Schönen guten Morgen.
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5:20 Uhr, habt einen wunderschönen Donnerstagmorgen mit Radio 38. In Braunschweig gibt es ab sofort ein neues sozialpsychiatrisches Zentrum in der Innenstadt. Wo genau das ist und wie viele Bewohner dort auch Platz finden und was dort alles sein wird, das hört ihr gleich in den Radio 38 Regionalnachrichten um 5:30 Uhr.

0: Madonna ist das und Pure Shores. Um 5.29 Uhr, eine Minute vor halb sechs haben wir es.
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0: Ja, den Tag gestern haben wir hoffentlich alle gestern ganz gut genutzt. Ja, die schön viele Sonne, bis zu 19 Grad waren es ja, denn heute haben wir deutlich weniger Sonne. Ja, eher mehr Wolken, viele Wolken, immer wieder auch etwas Regen mit dabei. Ein paar Schauer geht schon am Morgen los, bis in den Nachmittag hinein. Relativ windig wird es auch bei maximal 15 Grad. Morgen dann aber tatsächlich wieder ein ähnlicher Tag wie die vergangenen Tage. Wieder Temperaturen bis zu 19 Grad, viel Sonne mit dabei, so sagt es der Radio 38 Wettertrend. Viel Sonne, wenig Wolken und entsprechend auch trocken dann. Und der Samstag auch nochmal ein Mix aus Sonne und Wolken. Viel Sonne mit dabei, erst Richtung Abend kommen ein bisschen mehr Wolken, auch da bleibt es trocken. Dann sogar bei bis zu 23 Grad.
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2: Ich bin Sarah Schild. Einen schönen guten Morgen. Im Kreis Hildesheim hat ein leerstehendes Wohnhaus gebrannt. Das Feuer war am Abend gegen kurz nach 20 Uhr in der Straße Schöne Aussicht in Gießen ausgebrochen. Wie die Polizei berichtet, schlugen schon Flammen aus dem Dach, als die ersten Einsatzkräfte am Brandort eintrafen. Zeugen gaben an, dass im Laufe des Tages noch Renovierungsarbeiten in dem Haus durchgeführt wurden. Zur Brandursache oder Schadenshöhe kann die Polizei noch keine Angaben machen. Der Brandort wurde beschlagnahmt, während des Einsatzes war die Rathausstraße gesperrt, der Verkehr wurde umgeleitet. Braunschweig hat nun ein neues sozialpsychiatrisches Zentrum am Inselwall. Dieses wurde am Mittwoch feierlich vom AWO-Bezirksverband eröffnet. Das innovative Wohnangebot bietet Platz für bis zu 19 Bewohner, die dort ihren Lebensalltag mit Hilfe von bedürfnisspezifischer Betreuung gestalten sollen, sagt Einrichtungsleiterin Katja Ruhland.
3: Wir versuchen, Teilhabe zu ermöglichen. Das heißt, im größtmöglichen Umfang auch die Menschen zu befähigen, selbstständig Dinge zu erledigen, mit Unterstützung, mit Anleitung, um Teil der Gesellschaft zu sein, also einkaufen gehen zu können, ohne Ängste zum Arzt zu gehen, sozialpolitisch sich zu engagieren, alles, was zum Leben dazugehört. Die Neuheit hier ist, dass es nur Zweier- und Dreier-Wohngruppen sind, also ein kleineres Konzept und eine Betreuung auch digital stattfindet.
2: Dies ermöglichen einige Tablets, mit denen die Bewohner rund um die Uhr mit dem Pflegepersonal in Kontakt stehen. Das neue Zentrum ist das dritte dieser Art in Braunschweig und dient als direkte Erweiterung des Wohnkonzepts in der Parkstraße. In Peine finden auch in diesem Jahr die Wochen der seelischen Gesundheit statt. Wie die Stadt mitteilt, hat das Peiner Bündnis gegen Depressionen ab heute bis Ende Oktober mehrere Veranstaltungen geplant. Dazu gehören unter anderem Seminare, Diskussionen, Gruppenangebote und Wanderungen. Alle sollen Platz zum Austausch bieten. Im Mittelpunkt stehen Angststörungen. Für einige der Veranstaltungen ist eine Anmeldung nötig. Alle Infos dazu gibt es auf radio38.de. Bauarbeiten auf der A2 in Richtung Hannover. Dabei wird auch der Rasthof Lappwald saniert. Dieser bleibt über eine Umleitung von der Abfahrt 63 Marienborn-Helmstedt über die B1 erreichbar, teilte die Stadtverwaltung Helmstedt mit. Die eigentlichen Bauarbeiten auf der A2 starten am Montag. Dafür wird die Anschlussstelle 62 Helmstedt Zentrum in Richtung Hannover vollgesperrt. Eine Umleitung über die U2, über die Memelstraße, die Marienthaler Straße und die B244 ist ausgeschildert. Der Grund für die Sperrung ist eine Deckenerneuerung. Voraussichtlich am 16. Oktober ist alles fertig.
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0: Die Straßen sind momentan frei, aber ein paar Blitzer haben wir in Telgte auf der Föhrumer Straße, dann in Braunschweig auf der Zellerherstraße, zwischen Detmarode und Fallersleben auf der Frankfurter Straße und in Salzgitter-Engelnstedt auf der Peiner Straße. Und habt ihr auch noch was gesehen? Blitzer oder auch Staus? Dann immer her damit. Gerne durchklingeln oder WhatsApp, Text oder Sprachnachricht schicken. Die Nummer 0800, dann eine 6 und dreimal die 38. Vielen Dank.
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0: Um 6:03 mit Stefan. Christian Eriksen, der Mittelfeldspieler des VfL Wolfsburg, verlässt die Wölfe mit sofortiger Wirkung. Also wichtig ist, er verlässt den Verein auf eigenen Wunsch und im Guten. So, was aber führt zu diesem Schritt? Was sind seine Beweggründe und was sagt der Verein dazu? Das hört ihr gleich. Schönen guten Morgen.
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James Blunt mit Heart to Heart, 5 Uhr und 44. So klingt der Donnerstagmorgen. Mittelfeldspieler Christian Eriksen vom VfL Wolfsburg verlässt den Verein mit sofortiger Wirkung. Das war die Nachricht, die einige Fans überrascht hat. Aber schon mal vorweg, er verlässt den Verein auf eigenen Wunsch und, auch das ist nicht unwichtig, im Guten. Das ist schon mal schön, ja. Wir wissen ja, Christian Eriksen hat es mit dem Herzen und ist vor 5 Jahren, so wie jetzt auch dieses Jahr im Juni, auf dem Feld zusammengebrochen während eines Spiels, weil sein Herz nicht mitgemacht hat, ja. Und das waren auf jeden Fall beides Male Schockmomente. Sein Vertrag wurde auf eigenen Wunsch aufgelöst. So, und er sagt selbst dazu, im Moment ist es für mich wichtig, nah bei meiner Familie in Dänemark zu sein. Es freut mich, dass wir gemeinsam eine Lösung finden konnten. Meine Zeit in Wolfsburg war geprägt von vielen Höhen und Tiefen. Ich weiß, dass der Club nun in guten Händen ist, um den Weg zurück in die Bundesliga zu schaffen und bin überzeugt, dass dem VfL eine erfolgreiche Zukunft bevorsteht. Das hoffen wir natürlich auch. Und VfL-Sportchef Dieter Hecking findet viele verständnisvolle und auch warme Worte für den Dänen. Er sagt, er hat in seiner außergewöhnlichen Karriere schon viel erlebt und erreicht. Umso bemerkenswerter ist, wie nahbar und bodenständig wir ihn beim VfL kennengelernt haben. Trotz der kurzen Zeit hat er bei seinen Mitspielern, den Mitarbeitenden und den Fans einen bleibenden Eindruck hinterlassen. Wir bedanken uns bei Christian und wünschen ihm und seiner Familie von Herzen alles Gute. Und was will man da noch viel mehr sagen? Diesem Wunsch können wir uns natürlich nur anschließen.

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0: Cayman und Each Time You Break My Heart. 6 Uhr haben wir's.
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1: Heute erstmal so ein Zwischentief. Viele Wolken, die immer wieder Regen bringen, außerdem auch etwas windig bei nur bis zu 15 Grad. Aber der Radio 38 Wettertrend zeigt schon für morgen wiederum viel Sonne, kaum Wolken. Es bleibt trocken bei bis zu 19 Grad und damit ist es dann wiederum ähnlich wie gestern und vorgestern.
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2: Ich bin Thomas Bleskin. Im Bundestag wird heute über das sensible Thema Organspende diskutiert. Eine Abgeordnetengruppe bringt einen Entwurf für eine Umstellung auf eine Widerspruchsregelung ein. Jeder Erwachsene müsste also aktiv widersprechen, dass ihm nach dem Tod Organe entnommen werden. Bislang gilt die Zustimmungsregel.
3: Zu Lebzeiten aktiv widersprechen, dass mir Ärzte nach dem Tod Organe entnehmen können, oder zu Lebzeiten aktiv zustimmen. Von der Widerspruchsregelung erhoffen sich die Befürworter deutlich mehr Organe für Menschen, die dringend auf eine Niere oder ein neues Herz warten. Wieder andere, und auch da gibt es einen Entwurf von Abgeordneten, wollen lieber über eine bessere Aufklärung zu mehr Organspendenbereitschaft kommen. Lea Matschulat, Nachrichtenredaktion.
2: Der ukrainische Präsident Volodymyr Zelensky hat die Weltgemeinschaft bei der UN-Generaldebatte zu einer Eindämmung Russlands aufgerufen. Russland und der Kreml-Chef Wladimir Putin bedrohe auch die Republik Moldau, Polen und die baltischen Staaten, warnte Zelensky. Eine Sorge, die die USA teilen.
4: US-Außenminister Rubio warnte auch vor einer Ausweitung des Ukraine-Krieges, ausgelöst womöglich durch Cyberattacken, hybride Angriffe und Sabotage. Die USA luden den russischen Präsidenten zum G20-Gipfel ein, um Putin mal wieder persönlich in der Runde zu haben. Der russische Außenminister Lavrov lehnte eine Teilwaffenruhe in der Ukraine ab, versicherte aber, Moskau wolle den Konflikt beenden. Irans Präsident beklagte in New York die Politik der Gewalt und kritisierte Trump offen. Tina Eck, USA.
2: Wegen einer Drohnensichtung am Hauptstadtflughafen Berlin-Brandenburg ist der Flugbetrieb am Abend vorübergehend eingestellt worden. Für 45 Minuten gab es keine Starts und Landungen mehr. Um 21.05 Uhr sei die Sperrung wieder aufgehoben worden, sagte eine Sprecherin des BER. Es kam bei zahlreichen Flügen zu Verzögerungen bei Starts und Landungen, wie auf der Internetseite zu sehen war. Eine Sprecherin der Bundespolizei sagte, Mitarbeiter am Flughafen hätten die Drohne gesichtet. Und zum Sport. Fußball. 87 Tage nach dem blamablen WM aus startet die Fußballnationalmannschaft unter dem neuen Bundestrainer Jürgen Klopp in die Nations League. In Amsterdam ist der Erzrivale Niederlande am Abend der erste Kontrahent in der Gruppenphase des UEFA-Wettbewerbs.
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1: Momentan ist alles frei auf den Straßen. Blitze haben wir aber in Telgte auf der Föhrumer Straße, dann in Braunschweig auf der Zeller-Heer-Straße, zwischen Detmarode und Fallersleben stehen sie, auf der Frankfurter Straße und in Salzgitter-Engelnstedt auf der Peiner Straße. Und habt ihr auch noch was gesehen? Blitzer oder Staus? Dann immer her damit. Gerne durchklingeln oder WhatsApp, Text oder Sprachnachricht an die 0800, dann eine 6 und dreimal die 38. Vielen Dank.
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1: Um 4 Minuten nach 6 am Donnerstagmorgen. Ed Sheeran hat zuletzt sein ja komplettes Vorband-Team und auch weitere Personen aus seinem Team für die aktuelle Tour verloren. Grund war die Ausladung von Macklemore, der sich bei seinen Auftritten nicht mehr zum Gaza-Konflikt äußern sollte. Ed Sheeran selbst zeigt sich da grundsätzlich unpolitisch, auch wenn er selbst, wie er sagt, eine Meinung dazu hat. Aber ja, auch an ihm geht das alles natürlich nicht spurlos vorbei. Neulich hat er sogar auf der Bühne geweint bei einem Auftritt und offen über diese Situation gesprochen. Ed Sheeran hört ihr gleich mit Shape of You, direkt nach Somber mit My Body Isn't Ready. Wir spielen eure Lieblingssongs. Schönen guten Morgen.
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0: the shape of you.
1: Alex Warren haben wir gleich für euch mit Passenger, neu bei Radio 38. Gibt's gleich, 6.13 Uhr haben wir's. Jetzt klären wir aber erstmal eine Frage von Uli aus Wolfenbüttel. Der möchte gerne wissen, warum sagt man denn eigentlich, das passt wie Faust aufs Auge? Die Frage hat natürlich eine Antwort und die gibt's von Carsten.
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3: Passt heutzutage etwas wie die Faust aufs Auge? Dann wollen wir damit oft zum Ausdruck bringen, dass etwas derart gut zueinander passt, als wäre es füreinander geschaffen worden. Als die Redewendung aufkam, hieß es aber noch, das reimt sich wie die Faust aufs Auge. Hier ging man davon aus, dass etwas nicht zusammenpasse. Weder reimen sich die Worte, noch soll die Faust aufs Auge geschlagen werden. Früh spielte man mit der Redewendung und verwendete sie auch ironisch. Seitdem kommt es auf den Ton und den Kontext an. Nur mit seiner Hilfe kann man entscheiden, ob es nun besonders gut oder gar nicht passen soll. Dass ein Schlag aufs Auge ein sehr wirkungsvoller ist, begünstigte natürlich auch die positive Bedeutung. Habt ihr auch eine Frage an unsere Wissen2Go-Redaktion? Schreibt uns eine Mail an redaktion@radio38.de.
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0: Hi.
1: Alex Warren mit Passenger. Die Nummer ist neu bei Radio 38. Es ist 6 Uhr und 17. Habt einen schönen Donnerstag. Und der wird, naja, wettertechnisch nicht ganz so schön wie die vergangenen zwei Tage. Heute recht viele Wolken, immer wieder auch etwas Regen mit dabei und nur noch bis zu 15 Grad. Noch dazu relativ windig, aber schon morgen wird es wieder besser und ähnlich wie gestern und vorgestern. Auf den Straßen alles frei. Habt ihr was gesehen? Gerne durchklingeln oder WhatsApp, Text oder Sprachnachricht an die 0800 16 und 3 mal die 38. Vielen Dank und euch eine gute Fahrt.

0: 6 Uhr und 20, es ist 10 vor halb 7. In Braunschweig gibt es ab sofort ein neues sozialpsychiatrisches Zentrum in der Innenstadt. Und wie viele Bewohner dort Platz finden und was Einrichtungsleiterin Katja Ruland dazu sagt, das hört ihr gleich in den Radio 38 Regionalnachrichten um 6:30.
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0: Herbert Grönemeyer und Mensch. Eine Minute vor 6:30 haben wir es jetzt.
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0: Ja, den gestrigen Tag haben wir hoffentlich gut genutzt, dieses schöne Wetter mit viel Sonne und bis zu 19 Grad. Heute sieht es nämlich schon anders aus. Da haben wir deutlich mehr Wolken, die immer wieder auch ein paar Schauer bringen. Ab und an kommt was runter, es wird etwas windiger, bei nur noch bis zu 15 Grad. Und da sind wir auch fast schon angekommen. Aktuell sind es nämlich 13 in Gifhorn am Schloss, 13 auch in Algermissen am Tränkedorfteich und auch in Helmstedt am Braunschweiger Tor aktuell 13 Grad. Der Radio 38 Wettertrend zeigt morgen, dann aber sieht es wieder ähnlich aus wie gestern und vorgestern. Bis zu 19 Grad und viel Sonne, wieder nur recht wenig Wolken. Und der Samstag, so sagt es der Radio 38 Wettertrend, wird sogar noch schöner. Temperaturen bis zu 23 Grad, richtig schön viel Sonne. Erst gegen Abend etwas mehr Wolken und es bleibt den ganzen Tag über trocken.
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2: Ich bin Sarah Schild. Einen schönen guten Morgen. Im Kreis Hildesheim hat ein leerstehendes Wohnhaus gebrannt. Das Feuer war am Abend gegen kurz nach 20 Uhr in der Straße Schöne Aussicht in Gießen ausgebrochen. Wie die Polizei berichtet, schlugen schon Flammen aus dem Dach, als die ersten Einsatzkräfte am Brandort eintrafen. Zeugen gaben an, dass im Laufe des Tages noch Renovierungsarbeiten in dem Haus durchgeführt wurden. Zur Brandursache oder Schadenshöhe kann die Polizei noch keine Angaben machen. Der Brandort wurde beschlagnahmt, während des Einsatzes war die Rathausstraße gesperrt, der Verkehr wurde umgeleitet. Braunschweig hat nun ein neues sozialpsychiatrisches Zentrum am Inselwall. Dieses wurde am Mittwoch feierlich vom AWO-Bezirksverband eröffnet. Das innovative Wohnangebot bietet Platz für bis zu 19 Bewohner, die dort ihren Lebensalltag mit Hilfe von bedürfnisspezifischer Betreuung gestalten sollen, sagt Einrichtungsleiterin Katja Ruhland.
3: Wir versuchen, Teilhabe zu ermöglichen. Das heißt, im größtmöglichen Umfang auch die Menschen zu befähigen, selbstständig Dinge zu erledigen, mit Unterstützung, mit Anleitung, um Teil der Gesellschaft zu sein, also einkaufen gehen zu können, ohne Ängste zum Arzt zu gehen, sozialpolitisch sich zu engagieren, alles, was zum Leben dazugehört. Die Neuheit hier ist, dass es nur Zweier- und Dreier-Wohngruppen sind, also ein kleineres Konzept und eine Betreuung auch digital stattfindet.
2: Dies ermöglichen einige Tablets, mit denen die Bewohner rund um die Uhr mit dem Pflegepersonal in Kontakt stehen. Das neue Zentrum ist das dritte dieser Art in Braunschweig und dient als direkte Erweiterung des Wohnkonzepts in der Parkstraße. In Peine finden auch in diesem Jahr die Wochen der seelischen Gesundheit statt. Wie die Stadt mitteilt, hat das Peiner Bündnis gegen Depressionen ab heute bis Ende Oktober mehrere Veranstaltungen geplant. Dazu gehören unter anderem Seminare, Diskussionen, Gruppenangebote und Wanderungen. Alle sollen Platz zum Austausch bieten. Im Mittelpunkt stehen Angststörungen. Für einige der Veranstaltungen ist eine Anmeldung nötig. Alle Infos dazu gibt es auf radio38.de. Bauarbeiten auf der A2 in Richtung Hannover. Dabei wird auch der Rasthof Lappwald saniert. Dieser bleibt über eine Umleitung von der Abfahrt 63 Marienborn-Helmstedt über die B1 erreichbar, teilte die Stadtverwaltung Helmstedt mit. Die eigentlichen Bauarbeiten auf der A2 starten am Montag. Dafür wird die Anschlussstelle 62 Helmstedt Zentrum in Richtung Hannover vollgesperrt. Eine Umleitung über die U2, über die Memelstraße, die Marienthaler Straße und die B244 ist ausgeschildert. Der Grund für die Sperrung ist eine Deckenerneuerung. Voraussichtlich am 16. Oktober ist alles fertig.
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0: Momentan ist alles frei auf den Straßen. Wir haben aber Blitzer in Telgte auf der Föhrumer Straße. In Braunschweig stehen sie auf der Zeller Heerstraße. Dann zwischen Detmarode und Fallersleben auf der Frankfurter Straße. Und in Salzgitter-Engelnstedt auf der Peiner Straße. Und habt ihr auch noch was gesehen? Blitzer oder Staus gern durchklingeln oder auch WhatsApp, Text oder Sprachnachricht an die 0800 16 und dreimal die 38. Vielen Dank.
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0: Um 6:35. Sport treiben und gleichzeitig auch etwas Gutes tun. Ja, das gibt's morgen beim Sponsorenlauf vom Sibylla-Merian-Gymnasium in Meinersen. ja, wie es zu diesem Event gekommen ist und was damit unterstützt werden soll. Darüber spreche ich gleich mit Thilo Lausecker, dem Schulleiter der Schule.
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0: Faith Hill und This Kiss. Wir haben es gleich 6.40 Uhr, 20 vor 7. Das ist der Donnerstagmorgen mit Radio 38. Sport treiben für den guten Zweck. Ja, das haben sich die Schüler am Sibylla Merian Gymnasium in Meinersen vorgenommen. Und für morgen einen großen Sponsorenlauf organisiert. Was für den Tag geplant ist und welches Ziel sich die Schüler dabei gesetzt haben, darüber spreche ich jetzt mit Schulleiter Thilo Lausecker. Hallo erstmal, Herr Lausecker.
1: Hallo.
0: Herr Lausecker, wie ist denn die Idee für diesen Sponsorenlauf überhaupt erstmal entstanden?
1: Die Idee zum Sponsorenlauf stammt aus unserer Schülervertretung. Und zwar hat die sich in verschiedene Komitees aufgegliedert und die haben überlegt, wie sie unser Schulleben ein bisschen prägen können, bereichern können. Und das Sportkomitee hatte die Idee, einen Spendenlauf zu veranstalten, weil dieser Spendenlauf vor 10 Jahren schon mal stattgefunden hat und die von den großen Geschwistern gehört haben, dass das Spaß gemacht hat, wollten sie das einfach wiederholen.
0: Ja, und wie wird dieser Tag denn jetzt genau ablaufen?
1: Das ist für uns mit unseren 2 Standorten ein ganz großes Ereignis. Es werden alle Kinder sich bei uns am Standort in Meinersen treffen und die Schülervertretung hat bereits die Straßensperrungen mit dem zuständigen Behörden geklärt. Dann bekommen alle Laufkarten und dann starten wir gemeinsam um 9.30 Uhr und unser Ziel wird es sein, in 96 Minuten 6.000 Kilometer mit der gesamten Schulgemeinschaft zurückzulegen.
0: Okay, also das ist wirklich eine Menge. Ja, jetzt findet Ihr Sponsorenlauf aber nicht einfach nur so statt. Das Ganze hat ein besonderes Ziel. Was soll denn jetzt am Ende mit den Sponsorengeldern passieren?
1: Das ist auch in der Hand der Schülervertretung. Und die Schülerinnen und Schüler haben beschlossen, dass ein Teil des Geldes an die Organisation Right to Play gespendet wird. Das ist eine Organisation, die für Kinder in der ganzen Welt Sport- und Bildungsprojekte ermöglicht. Wir möchten einfach unsere Schüler ermutigen, sich ins gesellschaftliche Leben einzubringen mit der Aktion. Und der andere Teil geht an unsere Schulgemeinschaft und die Schülerinnen und Schüler werden gemeinsam entscheiden, was sie sich davon schenken wollen auf dem Hof, ein Spielgerät oder solche Dinge.
0: Das klingt wirklich nach einem guten Konzept. Ja, was erhoffen Sie sich denn von diesem Lauf morgen?
1: Die Schülerinnen und Schüler erhoffen sich einen spannenden Tag. Sie erhoffen sich die Herausforderung zu meistern. Und wir als Lehrerschaft erhoffen uns eine Stärkung des ohnehin schon guten Gemeinschaftsgefühls. Ich bin unheimlich stolz auf meine Schülerinnen und Schüler, dass die das so managen. Die haben eine Menge zu tun. Die werden mit organisatorischen Fragen konfrontiert, mit denen sie nicht gerechnet haben. Und sie bewerkstelligen das gut. Insofern denke ich, dass sie persönlich dran wachsen werden und auch erkennen, dass sie, wenn sie eine Idee haben und daran glauben, dass sie dann auch umgesetzt werden kann.
0: Schönes Lob gleich vom Schulleiter. Ja, vielen Dank. Ich drücke auf jeden Fall für morgen die Daumen. Dankeschön, Herr Lausecker.
1: Machen Sie es gut. Tschüss.
0: Ja, tschüss. Gemeinsam laufen, gemeinsam helfen und gemeinsam bewegen. Das ist das Motto des Sponsorenlaufs morgen am Sibylla-Merian-Gymnasium in Meinersen. Den haben die Schüler selbst organisiert mit dem Ziel, Geld für einen gemeinnützigen Zweck zu sammeln.

Zeit für den ersten Kaffee. 6 Uhr 48, das ist der Start in den Donnerstagmorgen. Hier ist Radio 38 mit euren Lieblingssongs. Kommt gut durch und gut an, worum ihr hin wollt. Auf dem Weg zum Bäcker sind wir bei euch und begleiten euch. Toby Romeo und Leonie zusammen mit Crazy Love. Schönen guten Morgen.

0: that crazy love. 6.51 Uhr haben wir es noch vor den Radio 38 Nachrichten um 7. Der 80er Flashback mit Nick Kershaw und Wouldn't It Be Good. Hört ihr in 3,5 Minuten.
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0: Nick Kershaw und Wouldn't It Be Good, eine Minute vor sieben.
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0: Richtig schön war es ja gestern und auch vorgestern. Heute, da haben wir tatsächlich deutlich mehr Wolken am Himmel, die immer wieder auch ein paar Schauer bringen. Und es ist auch relativ windig bei nur noch bis zu 15 Grad. Aber der Radio 38 Wettertrend zeigt, morgen haben wir wieder ein ähnliches Wetter wie gestern und auch vorgestern. Ganz viel Sonne mit bis zu 19 Grad. Relativ wenig Wolken und es bleibt trocken. Und der Samstag erst recht, da richtig schön viel Sonne, bis zu 23 Grad werden es dann sogar. Immer wieder im Wechsel mit Wolken, aber wirklich harmlosen. Es bleibt weiterhin trocken.
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2: Ich bin Thomas Bleskin. Eine Abgeordnetengruppe im Bundestag will Organspenden nach dem Tod zum Regelfall machen. Ihrem Gesetzentwurf zufolge würden volljährige, einwilligungsfähige Menschen automatisch als Spender gelten, sofern sie nicht widersprochen haben. Bisher ist eine ausdrückliche Zustimmung nötig. Eine zweite Abgeordnetengruppe lehnt die sogenannte Widerspruchsregelung ab und setzt auf mehr Aufklärung. In der gerade beendeten Badesaison sind mehr Menschen in Deutschland ums Leben gekommen als im Sommer des Vorjahres. Zwischen Anfang Mai und dem Ende der Sommerferien ertranken 248 Menschen, 12 mehr als im gleichen Zeitraum 2025. Das teilte die Deutsche Lebensrettungsgesellschaft mit.
3: Alleine im Juni zählte die DLRG mehr als 100 Todesfälle. Nur 2003 gab es in einem Juni mehr Badetote. Eine Hitzewelle zog besonders viele Menschen ans Wasser. Besonders gefährdet sind Jugendliche und junge Männer zwischen 11 und 30 Jahren. Viele überschätzen sich, sind leichtsinnig, gehen Risiken ein und das, obwohl sie nicht oder nicht gut schwimmen können. Die meisten tödlichen Badeunfälle gab es in Bayern. Hier starben in diesem Sommer 61 Menschen. Uli Reitinger, Nachrichtenredaktion.
2: Nach den eigenständigen Hacking-Attacken durch künstliche Intelligenz haben die Chefs der größten US-amerikanischen KI-Firmen erstmals vor dem UN-Sicherheitsrat vor den Risiken der Technologie gewarnt. Man sei an einem Scheideweg angelangt, sagte der Chef des ChatGPT-Entwicklers OpenAI, Sam Altman.
4: KI sei die derzeit größte Sicherheitsherausforderung für die Welt, sagte der Chef des KI-Labors M5

0: Tropic Dario Amodei. Wenn man nicht gut damit umgehe, könne es ein Risiko für die gesamte Menschheit sein. Auch OpenAI-Chef Altman mahnte zu extremer Vorsicht. Beide boten aber auch Lösungsideen an, zum Beispiel Verlangsamung der Entwicklung, Inspektoren, globale Standards und mehr Transparenz. Alle Antworten hätten sie aber auch nicht, gab OpenAI-Chef Altman offen zu. Er sei offen für jede bessere Idee. Aus New York, Christina Horsten.
1: Zum Sportfußball. Jürgen Klopp will vor seinem ersten Spiel als Bundestrainer keine Titel für die EM 2028 oder die WM 2030 versprechen. Vor dem Nations League-Spiel in den Niederlanden sagte der 59-Jährige, die Mannschaft müsse aber erkennen lassen, dass sie alles versuchen wolle. Marc-André ter Stegen soll im Tor sein Comeback geben. Kapitän Joshua Kimmich kehrt ins Mittelfeld zurück.
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3: A39 Braunschweig Richtung Wolfsburg. Die Ausfahrt Mörse ist nach einem Unfall gesperrt. Und Blitze haben wir in Telgte auf der Föhrumer Straße. Dann in Braunschweig auf der Zeller Heerstraße. Zwischen Detmarode und Fallersleben stehen sie auf der Frankfurter Straße. Und in Salzgitter-Engelnstedt auf der Peiner Straße. Und habt ihr auch noch was gesehen? Blitzer oder auch Staus? Dann immer her damit. Gerne durchklingeln oder WhatsApp, Text oder auch Sprachnachricht an die 0800, dann eine 6 und dreimal die 38. Vielen Dank.
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3: Um 7:03 mit Stefan. Beim Spaziergang durch Braunschweig werden sie euch eventuell auch schon aufgefallen sein. So kleine Holzsockel, die auf Naturdenkmäler hinweisen. Was dahinter steckt und warum es auch wichtig ist, Objekte auf diese Art und Weise unter Naturschutz zu stellen, das hört ihr gleich. Schönen guten Morgen.
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0: 7:10 Uhr haben wir es. Am Donnerstagmorgen, ihr hört Radio 38. Und vielleicht sind euch ja so bei einem Spaziergang durch Braunschweig auch schon mal die Dinge aufgefallen. So diese kleinen Holzsockel, die jetzt immer wieder so vor einigen Bäumen, vor Gebäuden oder auch vor Teichen auftauchen. Und dabei handelt es sich aber jetzt nicht nur um simple Hinweisschilder, sondern um ein besonderes Naturschutzprojekt, die sogenannten Naturdenkmäler. Laura aus unserem Radio 38-Team, was genau steckt denn dahinter?
1: Tatsächlich gibt es diese Schutzmaßnahme schon eine ganze Weile, nämlich seit 1959. Seitdem können in Braunschweig nach niedersächsischem Naturschutzgesetz besondere Naturobjekte wie Teiche, Bäume oder auch historische Mauern und Gebäude offiziell als Naturdenkmal gekennzeichnet werden. Dafür bekommt jedes ausgewählte Objekt eine eigene Plakette. Aktuell besitzt die Stadt knapp 78 verschiedene Naturdenkmäler, sagt Fenja Düring von der Unteren Naturschutzbehörde Braunschweig.
2: Naturdenkmäler sind Einzelschöpfungen der Natur, die aufgrund einer besonderen Schönheit, Eigenart oder Seltenheit oder auch aus wissenschaftlichen oder naturgeschichtlichen Gründen unter besonderen Schutz gestellt werden. Und hier in Braunschweig haben wir verschiedene Naturdenkmäler. Überwiegend sind das aber Bäume und flächige Naturdenkmäler, also zum Beispiel das Quellmoor oder auch der Jödebrunnen oder der Fusekanal, also so Einzelobjekte haben wir auch einige.
1: Und die sind über die ganze Stadt verteilt. Einige davon stehen sogar auf privaten Grundstücken.
0: Ja, wieso ist es denn so wichtig, die Objekte jetzt auf diese Art unter Naturschutz zu stellen?
1: Viele der ausgewählten Pflanzen, Gewässer und Bauten sind schon sehr alt und gelten deshalb als wichtiger Bestandteil der heimischen Kulturlandschaft.
2: Sie sind einfach ein Denkmal für das, was die Natur erschaffen kann. Und um diese besonderen Einzelschöpfungen möglichst lange für nachfolgende Generationen erlebbar zu machen, müssen sie vor Veränderungen und Beschädigungen geschützt werden. Und gerade im innerstädtischen Bereich gibt es natürlich einfach Nutzungskonflikte, verschiedene Interessen und so kann man dem Baumschutz einfach eine höhere Bedeutung geben. Also die Gründe sind total vielfältig und die wollen wir natürlich alle mit so einer Unterschutzstellung mit einbeziehen.
1: Ja, und deshalb ist es laut Bundesnaturschutzgesetz auch verboten, die ausgewählten Naturobjekte zu zerstören, zu fällen oder grundlegend zu verändern. Wer jetzt selbst so ein Naturdenkmal in seinem Garten hat, kann aber aufatmen. Die darunterliegenden Grünflächen und umliegenden Gartenbereiche dürfen natürlich trotzdem ganz normal genutzt werden.
0: Dankeschön, Laura. Die Naturdenkmalplaketten sind also Teil eines besonderen Naturschutzprojektes, das seltene Pflanzen, Gewässer und auch historisch prägende Gebäude in Braunschweig schützen soll. Und aktuell wird auch noch die eine oder andere Plakette zusätzlich angebracht. Die perfekte Gelegenheit also, um vielleicht auch mal auf eine etwas andere Art sich mit der Stadt vertraut zu machen. Habt einen schönen Donnerstag.

Kommt gut in den Donnerstag, es ist 7:16 Uhr, hier ist Radio 38 mit dem Blick aufs Wetter. Ja, heute wiederum viele Wolken, die immer wieder auch etwas Regen bringen. Deutlich mehr los, was das angeht, als gestern, und immer wieder auch windig, maximal 15 Grad. Und die A39 Braunschweig Richtung Wolfsburg, die Ausfahrt Mörse ist nach einem Unfall gesperrt.

0: Die Stadt Wolfsburg hat eine besondere Auszeichnung erhalten. Wir wissen ja, Wolfsburg ist eine grüne Stadt, die einiges zu bieten hat und wofür es den Preis gab. Und was für ein Preis das überhaupt genau ist, das hört ihr gleich in den Radio 38 Regionalnachrichten um 7:30, also in genau 7 Minuten.
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1: Es ist eine Minute vor 7:30.
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1: Gestern war es noch schöner und vorgestern auch, da hatten wir richtig schön viel Sonne, heute deutlich mehr Wolken, die immer wieder auch ein paar Schauer bringen. Aber natürlich haben wir auch wolkenfreie Momente, wie teilweise jetzt gerade auch mit Sonne. Ist jetzt nicht so, dass die Sonne heute gar nicht kommt, ja. Aber maximal 15 Grad sind es heute. Und der Radio 38 Wettertrend zeigt morgen dann wieder ein richtig schöner Tag. Ganz viel Sonne, wieder bis zu 19 Grad, also ziemlich ähnlich wie gestern und vor allem vorgestern. Kaum Wolken mit dabei, es bleibt trocken. Und genauso sieht es dann auch am Samstag aus, dann sogar mit bis zu 23 Grad.
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3: Ich bin Sarah Schild. Einen schönen guten Morgen. Nach gefährlichen Fahrmanövern sucht die Gifhorner Polizei nach Zeugen. Einer Autofahrerin war am Dienstagnachmittag auf der K114 ein grauer Wagen aufgefallen, der in Richtung Isenbüttel fuhr. Laut Polizeimitteilung fuhr er dicht auf und gestikulierte wild. Nach dem Abbiegen in die Moorstraße überholte er über eine durchgezogene Linie und bremste die Zeugin mehrfach aus. Sie musste eine Gefahrenbremsung einleiten. Später tauchte der Wagen auf der Strecke nach Wasbüttel erneut auf. Der Fahrer zeigte der Frau am Fahrbahnrand den Mittelfinger und fuhr im Anschluss so nah auf, dass das Abstandswarnsystem ihres Autos auslöste. Wer die Vorfälle zwischen 14 Uhr und 14.30 Uhr beobachtet hat, meldet sich bitte bei der Polizei Meine. Es grünt so grün in Wolfsburg. Die Stadt hat das Silberlabel des Bündnisses Kommunen für biologische Vielfalt verliehen bekommen. Der Preis wurde in Frankfurt überreicht, heißt es aus dem Rathaus. Paula Bayer aus der Radio 38 Aktuell Redaktion mit den Einzelheiten.
4: Den Preis gab es für den Einsatz für den Artenschutz der Stadt. Gewürdigt wurden beispielsweise das Anlegen von Blühwiesen, Langgrasflächen und Lesesteinhaufen sowie der Erhalt von Habitatbäumen. Grundlage ist die starke Zusammenarbeit zwischen der Stadtverwaltung, dem NABU und dem BUND, die seit 2024 läuft. In Zukunft sollen die Maßnahmen noch enger mit der Klimaanpassung verknüpft werden. Oberbürgermeister Dennis Weilmann berichtet, dass die Stadt einen Vorhabenplan für die kommenden 2 Jahre erarbeitet hat, der nun umgesetzt werden soll.
3: Das Silberlabel hat jetzt eine Gültigkeit von 3 Jahren. Damit sich die Stadt im Jahr 2029 erneut auszeichnen lassen kann, müssen die im Plan festgelegten Vorhaben in den kommenden Jahren erfolgreich umgesetzt werden. Schneller als gedacht konnten die Kanalarbeiten in der Straße Wiesenthal in Braunschweig abgeschlossen werden. Wie die Stadtentwässerung Braunschweig GmbH mitteilt, müssen nur noch der Fahrbahnbelag wiederhergestellt und die Verkehrssicherung abgebaut werden. Dann kann die Fahrbahn voraussichtlich schon heute Nachmittag wieder freigegeben werden. Somit kann die Straße auch wieder als Verbindung zwischen der Zeller Heerstraße und der Straße unter den Linden uneingeschränkt genutzt werden.
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1: A39, Braunschweig Richtung Wolfsburg. Die Ausfahrt Mörse ist nach einem Unfall noch gesperrt. Und Blitzer haben wir in Telgte auf der Föhrumer Straße. In Braunschweig auf der Zeller Heerstraße. Zwischen Detmarode und Fallersleben stehen sie auf der Frankfurter Straße. Und in Salzgitter Engelnstedt, auch da stehen sie auf der Peiner Straße. Habt ihr auch noch was gesehen? Weitere Blitzer oder Staus oder was anderes Wichtiges für den Verkehr? Ruft gerne durch oder schickt uns eine WhatsApp-Text oder Sprachnachricht. Die Nummer, das ist die 0800, dann 16 und dreimal die 38. Vielen Dank.
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1: Um 7:58 mit Stefan. Bibi Blocksberg war ja schon zu meiner Kindheit bekannt, beliebt, erfolgreich und irgendwie überall präsent. Ja. Und während ich feststelle, dass so manche Kindheitserinnerungen und auch Serien von damals tatsächlich nur noch Erinnerungen sind, weil sie heute kaum noch stattfinden, hat es Bibi mit ihren Abenteuern bis in die heutige Zeit geschafft und aktuell auch wieder ins Kino. Was sie dort erlebt, das hört ihr gleich im Kinotipp.
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0: 7.40 Uhr beim WM-Finale in diesem Jahr haben wir ihn auch gesehen. Robbie Williams und Millennium. Ja, und er hat uns durch die Fußball-WM in den USA, Kanada und Mexiko begleitet. Als Fußballexperte mit seinen Analysen und Prognosen. Und heute ist er mal unser Kinoexperte, Till Ulich.
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2: Deutschlands vielleicht bekannteste Hexe ist zurück auf der Kinoleinwand.
3: Hallo, ich bin Bibi.
4: Bibi wer?
3: Bibi Blocksberg.
2: Bereits seit 1980 begleitet uns Bibi Blocksberg und sie ist längst nicht mehr nur Einschlafbegleitung für die Kinder, sondern vielmehr spaßiges Abenteuer für die ganze Familie. Mit Happy End Garantie. Bibi Blocksberg, die total verhexte Zeitreise, heißt der neueste Streifen, in dem Bibi als Praktikantin in einem Museum anfängt.
3: Nice!
5: Du bist die neue Praktikantin, oder?
2: Plötzlich verschwindet aus dem Museum eine kostbare Spieluhr. Beim Versuch, den Fall zu lösen, zaubert sich Bibi mit ihrer besten Freundin Marita versehentlich ins Jahr 1887 auf das Schloss Klunkerberg.
3: Wir müssen unbedingt rauskriegen, wer die Uhr geklaut hat.
5: Eine Spieluhr kann doch nicht einfach so spurlos verschwinden.
3: Wir hetzen uns in die letzte Nacht zu dem Zeitpunkt, als die Uhr geklaut wurde. Absolut safe.
6: Bibi, wo sind wir?
3: Wir sind 139 Jahre zurück in die Vergangenheit gereist.
2: Bibi muss nicht nur zurück in die Gegenwart, sondern beim Kampf um die Spieluhr auch gegen die böse Gräfin Mathilde von Molch bestehen. Aber am Ende wird natürlich alles gut. Bibi Blocksberg, die total verhexte Zeitreise, ist eine Mischung aus Fröhlichkeit, milder Spannung und Fantasie. Dazu ist der Film mit zum Beispiel Nilam Farouk, Fritzi Haberland oder Paulina Roginski toll besetzt. Das Bibi-Abenteuer ab sofort in den Kinos. Neu im Streaming-Bereich bei Prime Video ist die amerikanische Romantikkomödie Die theoretische Unwahrscheinlichkeit von Liebe mit Lily Reinhardt und Tom Bateman.
7: Die Wissenschaft lehrt uns, dass Moleküle in Bewegung bleiben, bis sie ihr Gegenstück finden.
8: Da ist dieser Typ. Er geht mit meiner besten Freundin aus. Der einzige Weg, dass sie ihn datet, wird sein, dass ich irgendwen date.
2: Olive Smith ist eine Doktorandin an der Stanford University, die sich ganz der Forschung widmet, um ihre beste Freundin Anne davon zu überzeugen, dass sie über ihren Ex-Freund Jeremy hinweg ist, küsst sie Professor Adam Carlson, den erstbesten Mann, der ihr über den Weg läuft. In der Folge beginnen Olive und Adam eine Scheinbeziehung mit klaren Regeln und gegenseitigen Vorteilen. Allerdings verschwimmen die Grenzen zwischen Schein und wahren Gefühlen zunehmend.
9: Ich akzeptiere Ihren Vorschlag, Ihrer Freundin ein Liebesverhältnis vorzutäuschen.
10: Klingt ein bisschen schrecklich, wenn man es so ausdrückt.
11: Ich sollte dich küssen. Deine Freunde sind auf dem Balkon.
2: Ob Olive und Professor Adam Carlson sich am Ende kriegen, vielleicht ist es ja nicht ganz so schwer zu erraten, aber überzeugt euch selbst. Die theoretische Unwahrscheinlichkeit von Liebe ab sofort auf Prime Video.
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7:47 Uhr haben wir es am Donnerstagmorgen. Als der Gentleman neulich ein Konzert gegeben hat, ist Michael Patrick Kelly als Überraschungsgast mit aufgetreten. Sie machen gern gemeinsam Musik. Hier ein gemeinsamer Song, ID. Wir spielen eure Lieblingssongs. Schönen Donnerstag euch.

0: 7.54 Uhr haben wir es. Das Thema Organspenden ist ja ein sehr emotionales Thema und immer wieder kommt auch die Frage auf, soll als Standardeinstellung jetzt jeder Mensch Organspender sein, es sei denn, er widerspricht, oder muss es zwangsläufig eine aktive Zustimmung zum Organspenden geben? Und genau diese Frage ist aktuell auch wieder Thema im Bundestag. Wer das Thema erneut auf die Tagesordnung bringt und mit welchem Ziel, das hört ihr gleich in den Radio 38 Nachrichten um 8.
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0: Es ist 8 Uhr, habt einen schönen Donnerstag.
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0: Anders als die vergangenen zwei Tage versteckt sich die Sonne heute hinter vielen Wolken, die im Laufe des Tages immer wieder mit dabei sind und hier und da auch ein paar Schauer bringen. Außerdem wird es doch relativ windig heute bei nur bis zu 15 Grad und der Radio 38 Wettertrend zeigt morgen dafür wieder ähnlich wie die vergangenen Tage. Viel Sonne bis zu 19 Grad und es bleibt trocken.
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2: Ich bin Thomas Bliski. Im Bundestag wird heute über das sensible Thema Organspende diskutiert. Eine Abgeordnetengruppe bringt einen Entwurf für eine Umstellung auf eine Widerspruchsregelung ein. Jeder Erwachsene müsste also aktiv widersprechen, dass ihm nach dem Tod Organe entnommen werden. Bislang gilt die Zustimmungsregel.
3: Zu Lebzeiten aktiv widersprechen, dass mir Ärzte nach dem Tod Organe entnehmen können, oder zu Lebzeiten aktiv zustimmen. Von der Widerspruchsregelung erhoffen sich die Befürworter deutlich mehr Organe für Menschen, die dringend auf eine Niere oder ein neues Herz warten. Wieder andere, und auch da gibt es einen Entwurf von Abgeordneten, wollen lieber über eine bessere Aufklärung zu mehr Organspendenbereitschaft kommen. Lea Matschulat, Nachrichtenredaktion.
2: Der ukrainische Präsident Volodymyr Zelensky hat die Weltgemeinschaft bei der UN-Generaldebatte zu einer Eindämmung Russlands aufgerufen. Russland und der Kreml-Chef Wladimir Putin bedrohe auch die Republik Moldau, Polen und die baltischen Staaten, warnte Zelensky. Eine Sorge, die die USA teilen.
4: US-Außenminister Rubio warnte auch vor einer Ausweitung des

0: Ukraine-Krieges, ausgelöst womöglich durch Cyberattacken, hybride Angriffe und Sabotage. Die USA luden den russischen Präsidenten zum G20-Gipfel ein, um Putin mal wieder persönlich in der Runde zu haben. Der russische Außenminister Lavrov lehnte eine Teilwaffenruhe in der Ukraine ab, versicherte aber, Moskau wolle den Konflikt beenden. Irans Präsident beklagte in New York die Politik der Gewalt und kritisierte Trump offen. Tina Eck, USA.
1: Wegen einer Drohnensichtung am Hauptstadtflughafen Berlin-Brandenburg ist der Flugbetrieb am Abend vorübergehend eingestellt worden. Für 45 Minuten gab es keine Starts und Landungen mehr. Um 21.05 Uhr sei die Sperrung wieder aufgehoben worden, sagte eine Sprecherin des BER. Es kam bei zahlreichen Flügen zu Verzögerungen bei Starts und Landungen, wie auf der Internetseite zu sehen war. Eine Sprecherin der Bundespolizei sagte, Mitarbeiter am Flughafen hätten die Drohne gesichtet. Und zum Sport. Fußball. 87 Tage nach dem blamablen WM aus startet die Fußballnationalmannschaft unter dem neuen Bundestrainer Jürgen Klopp in die Nations League. In Amsterdam ist der Erzrivale Niederlande am Abend der erste Kontrahent in der Gruppenphase des UEFA-Wettbewerbs.
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3: A39 Braunschweig Richtung Wolfsburg. Die Ausfahrt Mörse ist nach einem Unfall gesperrt. Und Blitzer haben wir in Mödesse auf der Stederdorfer Straße. Das hat der Michael durchgegeben. Vielen Dank, Michael. In Telgte stehen sie auf der Föhrumer Straße, auf der L290 zwischen Abzweig Langeleben und Königslutter. Das hat die Kerstin durchgegeben. Vielen Dank, Kerstin. In Braunschweig stehen sie auf der Zeller Heerstraße, auf der Friedrich-Vogtländer Straße und auf dem Bültenweg. Dann zwischen Detmarode und Fallersleben auf der Frankfurter Straße. Auf der B248 in Salzgitter-Tiede, ebenfalls auf der Frankfurter Straße. Und der Zufall will es, dass auch in Wolfenbüttel auf der Frankfurter Straße geblitzt wird. Und dann haben wir noch einen in Salzgitter-Engelnstedt auf der Peiner Straße.
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3: Und habt ihr auch noch was gesehen? Blitzer oder Staus? Dann immer her damit. Gerne durchklingeln oder auch WhatsApp, Text oder Sprachnachricht an die 0800, dann eine 6 und dreimal die 38. Vielen Dank.
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3: Um 5 Minuten nach 8 mit Stefan. Die Basketball-Bundesliga ist gestartet. Mit einem 116-107 Erfolg gegen Trier konnten die Basketball-Löwen Braunschweig sich den Start versüßen. Jetzt am Wochenende, genauer am Sonntag, gibt es dann direkt das nächste Heimspiel. Der vorgezogene 24. Spieltag. Zu Gast Rostock. Und wie die Chancen stehen und wie ihr an kostenlose Tickets kommt, das hört ihr gleich. Schönen guten Morgen.
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0: Das ist der Donnerstagmorgen um 8.11 Uhr. Ihr hört Radio 38. Der erste Spieltag in der Basketball-Bundesliga. Ja, der liegt bereits hinter uns. Die Basketball-Löwen Braunschweig sind erfolgreich in die neue Spielzeit gestartet und konnten mit 116 zu 107 hier gegen Trier gewinnen. Wir haben ja darüber berichtet. Am kommenden Wochenende jetzt werden die Löwen direkt das zweite Heimspiel in Folge hinlegen. Das liegt an einer vorgezogenen Partie. Das Spiel vor heimischer Kulisse gegen die Rostock Seawolves. Der Spieltag 24, der bereits jetzt kommt. Und auch Rostock konnte am ersten Spieltag überzeugen und gegen Hagen mit 102 zu 92 gewinnen. In der Tabelle, die jetzt natürlich noch wenig aussagekräftig ist, sind beide Teams, Braunschweig und Rostock, auch direkt benachbart. Rostock auf Platz 4 und Braunschweig auf der 5. Schaffen die Braunschweiger den zweiten Sieg jetzt in Folge und damit auch einen perfekten Saisonstart mit 2 Siegen in Folge? Das zeigt sich dann am Sonntag. Tip-off im Spiel gegen Rostock in der Volkswagenhalle in Braunschweig ist um 15 Uhr und mit etwas Glück seid ihr live dabei und feuert natürlich die Löwen an. Dafür jetzt einfach anrufen oder WhatsApp-Nachricht schicken. Die Nummer 0800, dann eine 6 und dreimal die 38. 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

Die neue Nummer von Scott Quinn, All or Nothing, neu bei Radio 38 um 8.16 Uhr. Der Blick aufs Wetter. Heute zwar Sonne, aber die versteckt sich hinter den Wolken. Davon gibt es eine Menge. Und immer wieder auch etwas Regen. Ein paar Schauer sind dabei. Außerdem recht windig bei maximal 15 Grad. Und A39 Braunschweig Richtung Wolfsburg. Die Ausfahrt Mörse ist nach einem Unfall gesperrt. Euch eine gute Fahrt.

0: 8.22 Uhr haben wir es. In Braunschweig gibt es ab sofort ein neues sozialpsychiatrisches Zentrum in der Innenstadt. Wie viele Bewohner dort Platz finden und was Einrichtungsleiterin Katja Ruland dazu sagt, das hört ihr gleich in den Radio 38 Regionalnachrichten um 8:30.
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1: Es ist 8:30.
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1: Heute haben wir es mit einigen Wolken zu tun. Ja, zwar ist Sonne mit dabei, aber die versteckt sich doch meist hinter den Wolken, von denen wir gar nicht so wenige haben. Ab und an auch immer wieder ein bisschen Schauer möglich. Es wird auch etwas windiger, maximal nur 15 Grad. Dafür sieht es morgen wieder ähnlich aus wie gestern und vorgestern. Der Radio 38 Wettertrend zeigt morgen Temperaturen bis zu 19 Grad mit viel Sonne, recht wenig Wolken und es bleibt trocken.
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3: Ich bin Sarah Schild. Einen schönen guten Morgen. Im Kreis Hildesheim hat ein leerstehendes Wohnhaus gebrannt. Das Feuer war am Abend gegen kurz nach 20 Uhr in der Straße Schöne Aussicht in Gießen ausgebrochen. Wie die Polizei berichtet, schlugen schon Flammen aus dem Dach, als die ersten Einsatzkräfte am Brandort eintrafen. Zeugen gaben an, dass im Laufe des Tages noch Renovierungsarbeiten in dem Haus durchgeführt wurden. Zur Brandursache oder Schadenshöhe kann die Polizei noch keine Angaben machen. Der Brandort wurde beschlagnahmt, während des Einsatzes war die Rathausstraße gesperrt, der Verkehr wurde umgeleitet. Braunschweig hat nun ein neues sozialpsychiatrisches Zentrum am Inselwall. Dieses wurde am Mittwoch feierlich vom AWO-Bezirksverband eröffnet. Das innovative Wohnangebot bietet Platz für bis zu 19 Bewohner, die dort ihren Lebensalltag mit Hilfe von bedürfnisspezifischer Betreuung gestalten sollen, sagt Einrichtungsleiterin Katja Ruhland.
4: Wir versuchen, Teilhabe zu ermöglichen. Das heißt, im größtmöglichen Umfang auch die Menschen zu befähigen, selbstständig Dinge zu erledigen, mit Unterstützung, mit Anleitung, um Teil der Gesellschaft zu sein, also einkaufen gehen zu können, ohne Ängste zum Arzt zu gehen, sozialpolitisch sich zu engagieren, alles, was zum Leben dazugehört. Die Neuheit hier ist, dass es nur Zweier- und Dreier-Wohngruppen sind, also ein kleineres Konzept und eine Betreuung auch digital stattfindet.
3: Dies ermöglichen einige Tablets, mit denen die Bewohner rund um die Uhr mit dem Pflegepersonal in Kontakt stehen. Das neue Zentrum ist das dritte dieser Art in Braunschweig und dient als direkte Erweiterung des Wohnkonzepts in der Parkstraße. In Peine finden auch in diesem Jahr die Wochen der seelischen Gesundheit statt. Wie die Stadt mitteilt, hat das Peiner Bündnis gegen Depressionen ab heute bis Ende Oktober mehrere Veranstaltungen geplant. Dazu gehören unter anderem Seminare, Diskussionen, Gruppenangebote und Wanderungen. Alle sollen Platz zum Austausch bieten. Im Mittelpunkt stehen Angststörungen. Für einige der Veranstaltungen ist eine Anmeldung nötig. Alle Infos dazu gibt es auf radio38.de. Bauarbeiten auf der A2 in Richtung Hannover. Dabei wird auch der Rasthof Lappwald saniert. Dieser bleibt über eine Umleitung von der Abfahrt 63 Marienborn-Helmstedt über die B1 erreichbar, teilte die Stadtverwaltung Helmstedt mit. Die eigentlichen Bauarbeiten auf der A2 starten am Montag. Dafür wird die Anschlussstelle 62 Helmstedt Zentrum in Richtung Hannover vollgesperrt. Eine Umleitung über die U2, über die Memelstraße, die Marienthaler Straße und die B244 ist ausgeschildert. Der Grund für die Sperrung ist eine Deckenerneuerung. Voraussichtlich am 16. Oktober ist alles fertig.
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1: Eine Meldung haben wir aktuell. Das gilt ab 9. Die A392 Hamburger Straße Richtung Braunschweig-Watenbüttel im Kreuz Olper in der Überleitung zur A391 Richtung Braunschweig-Südwest. Da ist momentan gesperrt oder ab 9 wird dann gesperrt. Von 9 bis circa 14 Uhr. Hier sind halt eben dann Bauarbeiten. Dann haben wir noch ein paar Blitzer. In Mödesse stehen sie auf der Städterdorfer Straße. In Telgte auf der Föhrumer Straße. Auf der L290 zwischen Abzweig Langeleben und Königslutter. Dann haben wir noch einen Braunschweig auf der Zeller Heerstraße, dann auf der Friedrich-Vogtländer Straße und auch auf dem Bültenweg. Zwischen Detmarode und Fallersleben stehen sie auf der Frankfurter Straße, dann ebenfalls auf der Frankfurter Straße auf der B248 in Salzgitter-Tiede und in Wolfenbüttel. Auch dort gibt es eine Frankfurter Straße und auch dort wird geblitzt. Und einen haben wir noch in Salzgitter-Engelnstedt auf der Peiner Straße. Und habt ihr auch noch was gesehen? Blitzer oder Staus? Dann immer her damit. Gerne durchklingeln oder auch WhatsApp, Text oder Sprachnachricht schicken. Die Nummer 0800, dann eine 6 und dreimal die 38. Vielen Dank.
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1: Um 9:05 mit Stefan. Sport treiben und gleichzeitig nicht nur was Gutes für seinen Körper, sondern auch noch generell auf anderer Ebene etwas Gutes tun, das gibt es morgen beim Sponsorenlauf vom Sibylla Merian Gymnasium in Meinersen. Wie es zu diesem Event gekommen ist und was damit genau unterstützt werden soll. Darüber spreche ich gleich mit Thilo Lausecker, dem Schulleiter der Schule.
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0: Evergreen von den Pet Shop Boys. Sehr wieder um 8.42 Uhr. Habt einen schönen Donnerstag mit Radio 38. Sport treiben für den guten Zweck. So, das haben sich die Schüler am Sibylla-Merian-Gymnasium in Meinersen vorgenommen und für morgen einen großen Sponsorenlauf organisiert. Ja, und was für den Tag geplant ist und welches Ziel sich die Schüler dabei gesetzt haben, darüber spreche ich jetzt mit dem Schulleiter Thilo Lausecker. Hallo erstmal, Herr Lausecker.
1: Hallo.
0: Herr Lausecker, wie ist denn die Idee für diesen Sponsorenlauf überhaupt erstmal entstanden?
1: Die Idee zum Sponsorenlauf stammt aus unserer Schülervertretung, und zwar hat die sich in verschiedene Komitees aufgegliedert und die haben überlegt, wie sie unser Schulleben ein bisschen prägen können, bereichern können, und das Sportkomitee hatte die Idee, einen Spendenlauf zu veranstalten, weil dieser Spendenlauf vor 10 Jahren schon mal stattgefunden hat und die von den großen Geschwistern gehört haben, dass das Spaß gemacht hat, wollten sie das einfach wiederholen.
0: Ja, und wie wird dieser Tag denn dann morgen also genau ablaufen?
1: Das ist für uns mit unseren 2 Standorten ein ganz großes Ereignis. Es werden alle Kinder sich bei uns am Standort in Meinersen treffen und die Schülervertretung hat bereits die Straßensperrungen mit dem zuständigen Behörden geklärt. Dann bekommen alle Laufkarten und dann starten wir gemeinsam um 9.30 Uhr und unser Ziel wird es sein, in 96 Minuten 6000 Kilometer mit der gesamten Schulgemeinschaft zurückzulegen.
0: Okay, das ist wirklich eine ganze Menge. Und jetzt findet Ihr Sponsorenlauf aber nicht einfach nur so statt. Das Ganze hat ja ein besonderes Ziel. Was soll denn am Ende mit den Sponsorengeldern passieren?
1: Das ist auch in der Hand der Schülervertretung und die Schülerinnen und Schüler haben beschlossen, dass ein Teil des Geldes an die Organisation Right to Play gespendet wird. Das ist eine Organisation, die für Kinder in der ganzen Welt Sport- und Bildungsprojekte ermöglicht. Wir möchten einfach unsere Schüler ermutigen, sich ins gesellschaftliche Leben einzubringen mit der Aktion. Und der andere Teil geht an unsere Schulgemeinschaft und die Schülerinnen und Schüler werden gemeinsam entscheiden, was sie sich davon schenken wollen auf dem Hof, ein Spielgerät oder solche Dinge.
0: Das ist tatsächlich eine schöne Idee und da ist ja jetzt die Motivation wahrscheinlich auch mal gleich doppelt so hoch, ja. Aber was erhoffen Sie sich denn von dem Lauf morgen?
1: Die Schülerinnen und Schüler erhoffen sich einen spannenden Tag. Sie erhoffen sich die Herausforderung zu meistern. Und wir als Lehrerschaft erhoffen uns eine Stärkung des ohnehin schon guten Gemeinschaftsgefühls. Ich bin unheimlich stolz auf meine Schülerinnen und Schüler, dass die das so managen. Die haben eine Menge zu tun. Die werden mit organisatorischen Fragen konfrontiert, mit denen sie nicht gerechnet haben. Und sie bewerkstelligen das gut. Insofern denke ich, dass sie persönlich dran wachsen werden und auch erkennen, dass sie, wenn sie eine Idee haben und daran glauben, dass sie dann auch umgesetzt werden kann.
0: Ja, auch da lernt man natürlich Schönes noch dazu. Dann drücke ich auf jeden Fall für morgen ganz fest die Daumen. Vielen Dank, Herr Lausecker.
1: Machen Sie es gut. Tschüss.
0: Ja, gemeinsam laufen, gemeinsam helfen, gemeinsam bewegen. Das ist das Motto des Sponsorenlaufs morgen am Sibylla-Merian-Gymnasium in Meinersen. Ja, und den haben die Schüler selbst organisiert, mit dem Ziel, Geld für einen gemeinnützigen Zweck zu sammeln.

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0: 8 Uhr und 52 am Donnerstagmorgen, ihr hört Radio 38. Organspende ist und bleibt ein sehr sensibles Thema und wird nun auch wieder im Bundestag diskutiert. Und zwar wie? Das hört ihr gleich in den Radio 38 Nachrichten um 9.
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0: Depeche Mode mit Strange Love um eine Minute vor neun.
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0: Es ist schön sonnig, zumindest hinter den Wolken. Von denen haben wir heute gar nicht mal so wenig. Heute einige Wolken mit dabei, die sogar hier und da etwas Schauer bringen. Außerdem etwas windiger als die vergangenen Tage, bei nur noch bis zu 15 Grad. Aber der Radio 38 Wettertrend zeigt, die Sonne ohne Wolken zeigt sich morgen dann wieder und dann wird es ähnlich wie die vergangenen Tage, wie gestern und wie vorgestern. Schön viel Sonne, bis zu 19 Grad. Entsprechend trocken bleibt es auch, weil ja kaum Wolken dabei sind. Und der Samstag auch nochmal, da sogar bis zu 23 Grad.
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2: Ich bin Thomas Bleskin. Eine Abgeordnetengruppe im Bundestag will Organspenden nach dem Tod zum Regelfall machen. Ihrem Gesetzentwurf zufolge würden volljährige, einwilligungsfähige Menschen automatisch als Spender gelten, sofern sie nicht widersprochen haben. Bisher ist eine ausdrückliche Zustimmung nötig. Eine zweite Abgeordnetengruppe lehnt die sogenannte Widerspruchsregelung ab und setzt auf mehr Aufklärung. In der gerade beendeten Badesaison sind mehr Menschen in Deutschland ums Leben gekommen als im Sommer des Vorjahres. Zwischen Anfang Mai und dem Ende der Sommerferien ertranken 248 Menschen, 12 mehr als im gleichen Zeitraum 2025. Das teilte die Deutsche Lebensrettungsgesellschaft mit.
3: Alleine im Juni zählte die DLRG mehr als 100 Todesfälle. Nur 2003 gab es in einem Juni mehr Badetote. Eine Hitzewelle zog besonders viele Menschen ans Wasser. Besonders gefährdet sind Jugendliche und junge Männer zwischen 11 und 30 Jahren. Viele überschätzen sich, sind leichtsinnig, gehen Risiken ein und das, obwohl sie nicht oder nicht gut schwimmen können. Die meisten tödlichen Badeunfälle gab es in Bayern. Hier starben in diesem Sommer 61 Menschen. Uli Reitinger, Nachrichtenredaktion.
2: Nach den eigenständigen Hacking-Attacken durch künstliche Intelligenz haben die Chefs der größten US-amerikanischen KI-Firmen erstmals vor dem UN-Sicherheitsrat vor den Risiken der Technologie gewarnt. Man sei an einem Scheideweg angelangt, sagte der Chef des ChatGPT-Entwicklers OpenAI, Sam Altman.
4: KI sei die derzeit größte Sicherheitsherausforderung für die Welt, sagte der Chef des KI-Labors Anthropic, Dario Amodei. Wenn man nicht gut damit umgehe, könne es ein Risiko für die gesamte Menschheit sein. Auch OpenAI-Chef Altman mahnte zu extremer Vorsicht. Beide boten aber auch Lösungsideen an, zum Beispiel Verlangsamung der Entwicklung, Inspektoren, globale Standards und mehr Transparenz. Alle Antworten hätten sie aber auch nicht, gab OpenAI-Chef Altman offen zu. Er sei offen für jede bessere Idee. Aus New York, Christina Horsten.
2: Zum Sportfußball. Jürgen Klopp will vor seinem ersten Spiel als Bundestrainer keine Titel für die EM 2028 oder die WM 2030 versprechen. Vor dem Nations League-Spiel in den Niederlanden sagte der 59-Jährige, die Mannschaft müsse aber erkennen lassen, dass sie alles versuchen wolle. Marc-André Ter Stegen soll im Tor sein Comeback geben. Kapitän Joshua Kimmich kehrt ins Mittelfeld zurück.
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0: Freie Straßen momentan, aber Blitzer. In Mödesse auf der Stederdorfer Straße. Dann in Telgte auf der Föhrumer Straße. Auf der L290 stehen sie zwischen Abzweig Langeleben und König.

0: Max Luther, in Braunschweig auf der Zeller Heerstraße, der Friedrich-Vogtländer Straße und dem Bültenweg, zwischen Detmarode und Fallersleben auf der Frankfurter Straße, auf der B248 in Salzgitter-Tiede auf der Frankfurter Straße und in Wolfenbüttel auf der Frankfurter Straße. Dann haben wir noch einen in Salzgitter-Engelnstedt auf der Peiner Straße.
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0: Scheint heute ja angesagt zu sein, auf einer Frankfurter Straße zu blitzen. Also solltet ihr noch irgendwo in einer anderen Stadt auf einer Frankfurter Straße sein, Vorsicht einfach schon mal vorweg. Habt ihr auch noch was gesehen? Blitzer oder Staus? Dann gerne durchklingeln oder auch WhatsApp, Text oder Sprachnachricht an die 0800 16 und 3x die 38. Vielen Dank.
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0: Mit Stefan am Donnerstagmorgen. Weg mit der 12-Uhr-Regel an den Tankstellen. Das ist die klare Forderung vom ADAC. Womit er diese Forderung begründet und von welcher Seite er Unterstützung bekommt, das hört ihr gleich in der Wirtschaft.
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0: Swift. I knew it, I knew you. 9 Uhr und 11 ist es am Donnerstagmorgen. Ihr hört Radio 38. Auch wenn die Wirtschaft zuletzt natürlich ja sehr geschwächelt hat, in der deutschen Wirtschaft gibt es aktuell leichten Optimismus. Wie das kommt und wie was die Zahlen dazu verraten, das hört ihr jetzt in der Wirtschaft mit Paula Bayer.
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2: Die sogenannte 12-Uhr-Regel an den Tankstellen muss abgeschafft werden. Das fordert der ADAC. Die im April eingeführte Vorgabe, nach der Benzin und Diesel nur noch einmal am Tag genau um 12 Uhr im Preis steigen dürfen, hat laut Automobilclub das Ziel verfehlt. Die Zahl der täglichen Preisanpassungen sei zwar gesunken, allerdings hätten sich die Preisdifferenzen im Laufe des Tages deutlich ausgeweitet. Vor allem nach der Mittagszeit haben die Preise Autofahrer mit teils ungerechtfertigten Zusatzkosten belastet. Auch wissenschaftliche Einrichtungen wie das Leibniz-Zentrum für europäische Wirtschaftsforschung und das Fraunhofer-Institut haben die 12-Uhr-Regel kritisiert. Demnach führt die einmalige Preiserhöhung zu höheren Durchschnittspreisen, während Autofahrer zuvor über den Tag verteilt deutlich mehr günstige Gelegenheiten zum Tanken hatten. Der Blick auf die deutsche Wirtschaft wird optimistischer. Die Industriestaatenorganisation OECD hat die Prognose für das laufende Jahr von 0,7 auf 1,1% angehoben. Für das kommende Jahr wird ebenfalls ein Plus von 1,1% prognostiziert. Getragen wird der Aufschwung im ersten Halbjahr vor allem von stark gestiegenen Exporten infolge der Nachfrage nach Elektronik im Zuge des KI-Booms sowie von wachsenden öffentlichen Investitionen in Verteidigung und Infrastruktur. Dennoch fordert die Organisation weitere Strukturreformen. Vorgeschlagen wird, den Fachkräftemangel durch bessere Anreize zu bekämpfen und arbeitende Menschen steuerlich zu entlasten. Die Arbeiten am Helgoländer Seekabel finden doch erst im Frühjahr statt. Grund für diese Entscheidung sind die Wind- und Wetterbedingungen, die auf See zu starkem Wellengang führen. Da die Arbeitssicherheit an erster Stelle stehe, sollen die Arbeiten nun im April oder Mai des kommenden Jahres fortgeführt werden. Für die Stromversorgung der Insel hat die Verzögerung keine Konsequenzen, da die Notfallversorgung über Generatoren gesichert ist. Ein rund 700 Meter langer Abschnitt des Kabels wurde bereits in 3 Metern Tiefe unter dem Strand verlegt, um zu verhindern, dass die Verbindung künftig erneut durch Wellen freigespült wird. Bis zum Frühjahr bleibt das verlängerte Teilstück sicher im Sand markiert.
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0: Das ist der Donnerstagmorgen mit Radio 38 und wir wissen, Wolfsburg ist eine grüne Stadt, die einiges zu bieten hat. Das kennen vor allem alle Fans des VfL Wolfsburg, ist Teil der Hymne und genau für diese Eigenschaft, dass wir so grün sind und einiges zu bieten haben, gab es nun einen Preis. Welcher das ist und worüber Wolfsburg sich da genau freuen darf, das hört ihr gleich in den Regionalnachrichten um 9:30.
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1: Eine Minute vor 9:30.
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1: Heute auch wieder einiges an Sonne, die versteckt sich allerdings hinter den Wolken, von denen wir auch nicht wenig heute haben und die bringen auch immer wieder ein paar Schauer im Laufe des Nachmittags oder auch schon am Vormittag teilweise. Bis zu 15 Grad höchstens, mehr haben wir heute nicht. Außerdem ist es relativ windig heute und der Radio 38 Wettertrend zeigt morgen dafür aber wieder ein ähnlich schönes Wetter, wie wir es die vergangenen 2 Tage hatten. Viel Sonne, nur ganz wenig Wolken, es bleibt trocken bei bis zu 19 Grad.
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3: Ich bin Sarah Schild. Einen schönen guten Morgen. Nach gefährlichen Fahrmanövern sucht die Gifhorner Polizei nach Zeugen. Einer Autofahrerin war am Dienstagnachmittag auf der K114 ein grauer Wagen aufgefallen, der in Richtung Isenbüttel fuhr. Laut Polizeimitteilung fuhr er dicht auf und gestikulierte wild. Nach dem Abbiegen in die Moorstraße überholte er über eine durchgezogene Linie und bremste die Zeugin mehrfach aus. Sie musste eine Gefahrenbremsung einleiten. Später tauchte der Wagen auf der Strecke nach Wasbüttel erneut auf. Der Fahrer zeigte der Frau am Fahrbahnrand den Mittelfinger und fuhr im Anschluss so nah auf, dass das Abstandswarnsystem ihres Autos auslöste. Wer die Vorfälle zwischen 14 Uhr und 14.30 Uhr beobachtet hat, meldet sich bitte bei der Polizei Meine. Es grünt so grün in Wolfsburg. Die Stadt hat das Silberlabel des Bündnisses Kommunen für biologische Vielfalt verliehen bekommen. Der Preis wurde in Frankfurt überreicht, heißt es aus dem Rathaus. Paula Bayer aus der Radio 38 Aktuell Redaktion mit den Einzelheiten.
4: Den Preis gab es für den Einsatz für den Artenschutz der Stadt. Gewürdigt wurden beispielsweise das Anlegen von Blühwiesen, Langgrasflächen und Lesesteinhaufen sowie der Erhalt von Habitatbäumen. Grundlage ist die starke Zusammenarbeit zwischen der Stadtverwaltung, dem NABU und dem BUND, die seit 2024 läuft. In Zukunft sollen die Maßnahmen noch enger mit der Klimaanpassung verknüpft werden. Oberbürgermeister Dennis Weilmann berichtet, dass die Stadt einen Vorhabenplan für die kommenden 2 Jahre erarbeitet hat, der nun umgesetzt werden soll.
3: Das Silberlabel hat jetzt eine Gültigkeit von 3 Jahren. Damit sich die Stadt im Jahr 2029 erneut auszeichnen lassen kann, müssen die im Plan festgelegten Vorhaben in den kommenden Jahren erfolgreich umgesetzt werden. Schneller als gedacht konnten die Kanalarbeiten in der Straße Wiesenthal in Braunschweig abgeschlossen werden. Wie die Stadtentwässerung Braunschweig GmbH mitteilt, müssen nur noch der Fahrbahnbelag wiederhergestellt und die Verkehrssicherung abgebaut werden. Dann kann die Fahrbahn voraussichtlich schon heute Nachmittag wieder freigegeben werden. Somit kann die Straße auch wieder als Verbindung zwischen der Zeller Heerstraße und der Straße unter den Linden uneingeschränkt genutzt werden.
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1: Momentan nur eine Meldung, die A392 Hamburger Straße Richtung Braunschweig-Wartenbüttel im Kreuz Oelper in der Überleitung zur A391 Richtung Braunschweig Südwest aktuell gesperrt. Noch bis 14 Uhr hier eine Baustelle. Dann haben wir noch Blitzer. In Müdesse stehen sie auf der Stederdorfer Straße, in Telgte auf der Föhrumer Straße, dann auf der L290 zwischen Abzweig Langeleben und Königslutter, in Braunschweig auf der Zeller Heerstraße, der Friedrich-Vogtländer Straße auf dem Bültenweg, dann zwischen Detmar Rode und Fallersleben auf der Frankfurter Straße. Genauso auch auf der B248 in Salzgitter-Tiede, ebenfalls Frankfurter Straße. Und dann noch einmal die Frankfurter Straße in Wolfenbüttel. Und einen haben wir noch in Salzgitter-Engelnstedt auf der Peiner Straße. Habt ihr auch noch was gesehen? Blitzer oder Staus? Dann gerne durchklingeln. Oder WhatsApp, Text oder Sprachnachricht an die 0800, dann eine 6 und dreimal die 38. Vielen Dank und euch eine gute Fahrt.
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1: Um 9:53 mit Stefan. Kommt gut an, wo auch immer ihr gerade hin müsst. Vielleicht seid ihr auch schon irgendwo angekommen im Büro oder ihr macht ganz normal Homeoffice. Wir begleiten euch auf jeden Fall auch durch den gesamten Tag und natürlich jetzt den Vormittag. Gleich neu bei Radio 38, Satisfy von Calvin Harris zusammen mit Jesse. Hört ihr direkt nach Roxette und Sleepin' in My Car. Ich bin Stefan, schönen guten Morgen.
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0: 9.52 Uhr haben wir es am Donnerstagmorgen. Organspende, ein Thema, das immer wieder die Gemüter erhitzt und tatsächlich auch polarisiert. Warum es auch wieder heute ein Thema im Bundestag ist, das hört ihr gleich in den Radio 38 Nachrichten um 10.
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0: Der 80er Flashback von den Rolling Stones, Harlem Shuffle, um genau eine Minute vor 10.
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0: Wenn sich die Wolken mal lockern, dann sehen wir auch etwas Sonne, aber größtenteils bleibt es heute eher bewölkt und immer wieder auch mit ein paar Schauern. Außerdem relativ windig, ganz anderes Bild als die letzten zwei Tage. Heute bei nur 15 Grad, aber der Radio 38 Wettertrend zeigt, die nächsten Tage sieht es dann schon wieder ähnlich aus wie jetzt gestern und vorgestern. Morgen wieder mit bis zu 19 Grad, viel Sonne und kaum Wolken, es bleibt trocken. Genauso sieht es auch am Samstag aus, dann sogar bei bis zu 23 Grad.
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2: Ich bin Thomas Blistl. Der Sozialverband VdK fordert einen Sozialcheck für die geplante Rentenreform der Bundesregierung. Präsidentin Bentele sagte der deutschen Presseagentur, die Koalition solle ihre Pläne stärker auf sozialen Ausgleich ausrichten.
3: Die geplante Abschaffung der Rente mit 63, ein Unding, auch für den Sozialverband. Viele hätten ihren Renteneintritt schon geplant. Deswegen könne man die Rente nach 45 Beitragsjahren nun nicht einfach canceln. Wir brauchen mindestens Übergangsfristen, heißt es, eine Reform zum Wohl der Menschen. Mehr Nähe zu den Leuten. Nicht mit dem Kopf durch die Wand. Das hört man nun auch immer wieder aus der Koalition. Doch noch ringt die Regierung um einen Rentenkompromiss. Claudia Wächter, Nachrichtenredaktion.
2: Eine Abgeordnetengruppe im Bundestag will Organspenden nach dem Tod zum Regelfall machen. Ihrem Gesetzentwurf zufolge würden volljährige, einwilligungsfähige Menschen automatisch als Spender gelten, sofern sie nicht widersprochen haben. Bisher ist eine ausdrückliche Zustimmung nötig. Eine zweite Abgeordnetengruppe lehnt die sogenannte Widerspruchsregelung ab und setzt auf mehr Aufklärung. Über die Vorschläge wird zunächst nur beraten, noch nicht abgestimmt. Die US-Regierung muss Journalisten von CNN, MS Now und Politico vorerst wieder Zugang zum Weißen Haus gewähren. Ein Bundesrichter gab einem Eilantrag der von Präsident Trump ausgeschlossenen Medien statt. Der Entzug der Presseausweise sei ohne verfassungsrechtlich angemessenes Verfahren erfolgt. Die Anordnung gilt zunächst für 14 Tage. Trump hatte den Medien vorgeworfen, Falschnachrichten zu verbreiten. Und zum Sportfußball. Die Nationalmannschaft startet heute unter dem neuen Bundestrainer Jürgen Klopp in die Nations League. In Amsterdam ist Erzrivale Niederlande der erste Gegner.
4: Das Debüt gleich beim Erzrivalen. Jürgen Klopp freut sich auf eine emotionale Partie, in der man nur eine Chance habe, wenn man das Spiel als Derby annehme. Für die Spieler heißt das kämpfen, laufen, Vollgas geben. Er selbst spüre eine positive Anspannung vor seinem ersten Spiel. Über die Aufstellung wollte ein gut gelaunter Klopp am Vorabend nichts verraten. Sicher ist, dass Marc-André Ter Stegen im Tor stehen wird. Kapitän Joshua Kimmich rückt vor ins Mittelfeld. Auch die Niederlande knabbern noch am frühen WM aus mit neuem Trainer. Thomas Bremser, Amsterdam.
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0: Eine Meldung haben wir nur, die A392 Hamburger Straße Richtung Braunschweig-Wartenbüttel im Kreuz Ölper in der Überleitung zur A391 Richtung Braunschweig Südwest. Aktuell gesperrt wegen Bauarbeiten noch bis 14 Uhr. Dann haben wir noch ein paar Blitzer in Mödesse auf der Stederdorfer Straße. In Telgte stehen sie auf der Föhrumer Straße, auf der L290 zwischen Abzweige Langeleben und Königslutter. In Braunschweig auf der Zeller Heerstraße und der Friedrich-Vogtländer Straße sowie auf dem Bültenweg. Zwischen Detmarode und Fallersleben auf der Frankfurter Straße, dann auf der B248 in Salzgitter-Tiede auf der Frankfurter Straße und nochmal auf der Frankfurter Straße in Wolfenbüttel. Dann haben wir noch einen in Salzgitter-Engelnstedt auf der Peiner Straße.
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0: Und habt ihr auch noch was gesehen? Blitzer oder Staus? Immer her damit. Gerne durchklingeln oder WhatsApp, Text oder Sprachnachricht an die 0800. Dann eine 6 und dreimal die 38. Vielen Dank.
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1: Passt heutzutage etwas wie die Faust aufs Auge? Dann wollen wir damit oft zum Ausdruck bringen, dass etwas derart gut zueinander passt, als wäre es füreinander geschaffen worden. Als die Redewendung aufkam, hieß es aber noch, das reimt sich wie die Faust aufs Auge. Hier ging man davon aus, dass etwas nicht zusammenpasse. Weder reimen sich die Worte, noch soll die Faust aufs Auge geschlagen werden. Früh spielte man mit der Redewendung und verwendete sie auch ironisch. Seitdem kommt es auf den Ton und den Kontext an. Nur mit seiner Hilfe kann man entscheiden, ob es nun besonders gut oder gar nicht passen soll. Dass ein Schlag aufs Auge ein sehr wirkungsvoller ist, begünstigte natürlich auch die positive Bedeutung. Habt ihr auch eine Frage an unsere Wissen2go-Redaktion? Schreibt uns eine Mail an redaktion@radio38.de.

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0: gleich haben wir es, eine Minute vor halb elf.
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0: Heute recht viele Wolken, anders als die vergangenen zwei Tage. Heute einiges an Wolken, die immer wieder auch ein paar Schauer bringen und wir haben es auch relativ windig. Auch das mehr als die vergangenen Tage. Heute bei nur bis zu 15 Grad und der Radio 38 Wettertrend zeigt. Dafür wird es aber morgen wieder ziemlich ähnlich zum Vergleich wie im Vergleich zu gestern oder auch vorgestern. Viel Sonne morgen dann mit bis zu 19 Grad. Gleichzeitig kaum Wolken, entsprechend trocken und angenehm bleibt es auch morgen. Und der Samstag erst recht, da haben wir nämlich Temperaturen bis zu 23 Grad, auch da weniger Wolken und weiterhin bleibt es trocken.
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2: Ich bin Sarah Schild. Einen schönen guten Tag. Nach gefährlichen Fahrmanövern sucht die Gifhorner Polizei nach Zeugen. Einer Autofahrerin war am Dienstagnachmittag auf der K114 ein grauer Wagen aufgefallen, der in Richtung Isenbüttel fuhr. Laut Polizeimitteilung fuhr er dicht auf und gestikulierte wild. Nach dem Abbiegen in die Moorstraße überholte er über eine durchgezogene Linie und bremste die Zeugin mehrfach aus. Sie musste eine Gefahrenbremsung einleiten. Später tauchte der Wagen auf der Strecke nach Wasbüttel erneut auf. Der Fahrer zeigte der Frau am Fahrbahnrand den Mittelfinger und fuhr im Anschluss so nah auf, dass das Abstandswarnsystem ihres Autos auslöste. Wer die Vorfälle zwischen 14 Uhr und 14.30 Uhr beobachtet hat, meldet sich bitte bei der Polizei Meine. Es grünt so grün in Wolfsburg. Die Stadt hat das Silberlabel des Bündnisses Kommunen für biologische Vielfalt verliehen bekommen. Der Preis wurde in Frankfurt überreicht, heißt es aus dem Rathaus. Paula Bayer aus der Radio 38 Aktuell Redaktion mit den Einzelheiten.
3: Den Preis gab es für den Einsatz für den Artenschutz der Stadt. Gewürdigt wurden beispielsweise das Anlegen von Blühwiesen, Langgrasflächen und Lesesteinhaufen sowie der Erhalt von Habitatbäumen. Grundlage ist die starke Zusammenarbeit zwischen der Stadtverwaltung, dem NABU und dem BUND, die seit 2024 läuft. In Zukunft sollen die Maßnahmen noch enger mit der Klimaanpassung verknüpft werden. Oberbürgermeister Dennis Weilmann berichtet, dass die Stadt einen Vorhabenplan für die kommenden zwei Jahre erarbeitet hat, der nun umgesetzt werden soll.
2: Das Silberlabel hat jetzt eine Gültigkeit von 3 Jahren. Damit sich die Stadt im Jahr 2029 erneut auszeichnen lassen kann, müssen die im Plan festgelegten Vorhaben in den kommenden Jahren erfolgreich umgesetzt werden. Schneller als gedacht konnten die Kanalarbeiten in der Straße Wiesenthal in Braunschweig abgeschlossen werden. Wie die Stadtentwässerung Braunschweig GmbH mitteilt, müssen nur noch der Fahrbahnbelag wiederhergestellt und die Verkehrssicherung abgebaut werden. Dann kann die Fahrbahn voraussichtlich schon heute Nachmittag wieder freigegeben werden. Somit kann die Straße auch wieder als Verbindung zwischen der Zeller Heerstraße und der Straße unter den Linden uneingeschränkt genutzt werden.
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0: Die A392 Hamburger Straße Richtung Braunschweig-Wartenbüttel ist im Kreuz Oelper in der Überleitung zur A391 Richtung Braunschweig Südwest wegen Bauarbeiten noch bis ca. 14 Uhr gesperrt. Und Blitze haben wir in Mödesse auf der Stederdorfer Straße. In Telgte stehen sie auf der Föhrumer Straße, auf der L290 zwischen Abzweig Langeleben und Königslutter, in Braunschweig auf der Zeller Heerstraße, der Friedrich-Vogt-Länder Straße und auf dem Bültenweg. Zwischen Detmarode und Fallersleben stehen auf der Frankfurter Straße, auf der B248 in Salzgitter-Tiede, dort auf der Frankfurter Straße und in Wolfenbüttel auf der Frankfurter Straße. Und gerade eben ist noch abgemeldet worden, der aus Detmarode und Fallersleben, da auf der Frankfurter Straße wird nicht mehr geblitzt. Alles gut. So, dann haben wir noch in Salzgitter-Engelstedt einen auf der Peiner Straße. Und habt ihr auch noch was gesehen? Blitzer oder auch Staus? Dann immer her damit. Gerne durchklingeln oder auch WhatsApp, Text oder Sprachnachricht an die 0800, dann eine 6 und dreimal die 38. Vielen Dank.
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0: leichter Trend, zeigt aber dann für morgen nochmal ein ganz anderes Bild. Da wird es wieder ähnlich wie die vergangenen zwei Tage. Viel Sonne, wenig Wolken, bis zu 19 Grad und am Samstag dann sogar bis zu 23 und auch weiterhin bleibt es trocken.
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2: Ich bin Thomas Bleski. Der Sozialverband VdK fordert Nachbesserungen an der geplanten Rentenreform der Bundesregierung. Präsidentin Bentele sagte der deutschen Presseagentur, die Koalition müsse stärker auf sozialen Ausgleich achten. Vor allem die geplante Abschaffung der abschlagsfreien Rente nach 45 Beitragsjahren lehnt sie ab. Für ältere Beschäftigte brauche es Übergangsfristen und Lösungen für Menschen, die aus gesundheitlichen Gründen nicht bis zur regulären Altersgrenze arbeiten könnten. Wegen einer Drohnensichtung am Hauptstadtflughafen Berlin-Brandenburg ist der Flugbetrieb am Abend vorübergehend eingestellt worden. Für 45 Minuten gab es keine Starts und Landungen.
3: Passagiere oben in der Luft waren ratlos, fragten sich, und was nun? Komme ich heute noch nach Hause? Flieger wurden umgeleitet, denn die Pisten waren ja erstmal dicht. Nicht zum ersten Mal. An keinem anderen Airport in Deutschland sind im ersten Halbjahr so viele Drohnen gesichtet worden wie am Hauptstadtflughafen BR. Vor allem im Vergleich zum Vorjahr gab es fast schon einen regelrechten Drohnenboom. Claudia Wächter, Nachrichtenredaktion.
2: Die US-Regierung muss Journalisten von CNN, MS Now und Politico vorerst wieder Zugang zum Weißen Haus gewähren. Ein Bundesrichter gab einem Eilantrag der von Präsident Trump ausgeschlossenen Medien statt. Die Anordnung gilt zunächst für 14 Tage. Trump hatte den Medien vorgeworfen, Falschnachrichten zu verbreiten.
4: Wie auch in Deutschland ist die Pressefreiheit in den USA verfassungsrechtlich verankert. Und deshalb könne Trump den Journalisten ihre Presseausweise nicht einfach so ohne angemessenes Verfahren entziehen, heißt es vom Gericht. Vergangene Woche hatte der US-Präsident aber genau das getan, angeblich weil die Sender Fake News verbreitet hätten. Kritiker werten das als Angriff auf die Pressefreiheit und Versuch, kritisch berichtende Medien einzuschüchtern. Trumps Verhältnis zu Medien ist schwierig. Immer wieder beleidigt er Journalisten, wenn ihm ihre Fragen nicht gefallen. Tanja Wagner, Nachrichtenredaktion.
2: Und zum Sport. Berlin zieht seine Bewerbungen um Olympische und Paralympische Spiele zwei Tage vor der Entscheidung um den nationalen Kandidaten offiziell zurück. Nach der Verkündung durch den regierenden Bürgermeister Kai Wegner von der CDU verbleiben als Anwärter für 2036, 40 und 44 nur noch München und Köln-Rhein-Ruhr.
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0: Vorsicht bitte, Gegenstände auf der A2 Braunschweig Richtung Magdeburg zwischen Kreuz Wolfsburg-Königslutter und Königslutter. Dann haben wir es 4 Kilometer stockend auf der A2 Hannover Richtung Braunschweig zwischen Peine und Braunschweig-Watenbüttel nach einem Unfall in der Baustelle. Und die A392 Hamburger Straße Richtung Braunschweig-Watenbüttel ist im Kreuz Oelper in der Überleitung zur A391 Richtung Braunschweig-Südwest wegen Bauarbeiten noch bis ca. 14 Uhr gesperrt. Dann haben wir noch Blitzer in Mödes auf der Stederdorfer Straße. In Telgte stehen sie auf der Föhrumer Straße. Auf der L290 zwischen dem Abzweig Langeleben und Königslutter. In Braunschweig auf der Zeller-Herr-Straße und der Friedrich-Vogtländer-Straße sowie auf dem Bültenweg. Und auf der B248 stehen sie in Salzgitter-Tiede auf der Frankfurter Straße sowie in Wolfenbüttel ebenfalls auf der Frankfurter Straße und in Salzgitter-Engelnstedt auf der Peiner Straße.
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0: Habt ihr auch noch was gesehen? Blitzer oder Staus? Dann immer her damit. Gerne durchklingeln oder WhatsApp, Text oder Sprachnachricht an die 0800, dann eine 6 und dreimal die 38. Vielen Dank.
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0: Pink und Who Knew? Es ist genau 11:30. Habt einen schönen Donnerstag.
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0: Heute einiges an Wolken, das sehen wir jetzt schon. Das bleibt auch den gesamten restlichen Tag noch so. Ab und an ein bisschen Sonne, die sich dann mal zeigt, wenn sich Lücken ergeben. Aber ansonsten haben wir Wolken, die hier und da auch ein paar Schauer bringen. Und es ist relativ windig mit maximal 15 Grad heute. Aber besser sieht es schon morgen aus. Da haben wir nämlich, so sagt es der Radio 38, Wettertrend. Temperaturen bis zu 19 Grad, wiederum mit viel Sonne und nur recht wenig Wolken. Also ziemlich ähnlich zu gestern und auch vorgestern. Und der Samstag, der bringt dann sogar Temperaturen bis zu 23 Grad. Weiterhin viel Sonne, wenig Wolken, es bleibt trocken.
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2: Ich bin Sarah Schild. Einen schönen guten Tag. Hunderte Verstöße hat die Braunschweiger Polizei bei einer Großkontrolle auf der A2 gezählt. Rund 200 Einsatzkräfte haben am Dienstag auf der Rastanlage Zweidorfer Holz rund 460 Fahrzeuge kontrolliert. Dabei wurden laut Polizeimitteilung innerhalb von 6 Stunden 507 Verstöße festgestellt. Im Fokus standen vor allem Fahrtüchtigkeit und Geschwindigkeit. Neben fast 200 Rasern stoppten die Beamten 8 Autofahrer unter Alkohol- oder Drogeneinfluss, ordneten Blutproben an und verboten 25 Personen die Weiterfahrt. Bei 15 Lkw war die Ladung nicht richtig gesichert, 14 von ihnen haben gegen die Lenk- und Ruhezeiten verstoßen. Bundesweit sind in der diesjährigen Badesaison mehr Menschen am und im Wasser ums Leben gekommen. In Niedersachsen ist die Zahl der Badetoten gesunken. Zwischen Anfang Mai und dem Ende der Sommerferien ertranken in ganz Deutschland 248 Menschen. 12 mehr als im gleichen Zeitraum des Vorjahres, teilt die DLRG mit. Besonders gefährdet sind demnach junge Menschen zwischen 11 und 30 Jahren. Die meisten Opfer in dieser Altersgruppe waren männlich. In Niedersachsen ertranken in dem Zeitraum 29 Menschen, 9 weniger als im Vorjahr. Damit die Zahl der tödlichen Badeunfälle abnimmt, will die DLRG zum Start der Badesaison 2027 ihre Aufklärung verstärken und fordert fundierten Schwimmunterricht an Schulen. Morgen ist der bundesweite Tag der Zahngesundheit. Das Motto lautet: Gesund beginnt im Mund, kau dich fit. Der Landkreis Gifhorn plant dazu einen Aktionstag, heißt es aus dem Kreishaus. Die Arbeitsgemeinschaft Jugendzahnpflege will mit verschiedenen Aktionen zeigen, wie wichtig Milchzähne für die Kiefer- und Sprachentwicklung sind und wie Kinderzähne von Anfang an gesund bleiben. Ein Aktionsvormittag in der Grundschule Müden-Aller steht dabei im Mittelpunkt. Unter anderem sind Landrat Philipp Rauls und Tim Bußmann, der Bürgermeister der Gemeinde Müden-Aller, dabei. Für die Kinder gibt es das Stück Die Sauber-Zauber-Zahnshow zu sehen, wo sie die richtige Putztechnik lernen. Der Chor der Musikschule Wolfenbüttel sucht neue Stimmen. Vom Mittelalter bis zu Songs der Beatles und Co. reicht das Repertoire des Chors, teilte die Kreisverwaltung mit. Notenkenntnisse sind zwar hilfreich, aber keine Bedingung. Geprobt wird immer donnerstags zwischen 19.45 Uhr und 21.45 Uhr im Pavillon des Bildungszentrums Wolfenbüttel. Infos zur Anmeldung und Schnupperprobe gibt es auf radio38.de.
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0: Vorsicht weiterhin, ein liegengebliebener LKW auf der A2 Wolfsburg Richtung Magdeburg zwischen Kreuz Wolfsburg, Königslutter und Königslutter. Dann noch weiterhin Vorsicht, Gegenstände haben wir auf der A2 Braunschweig Richtung Magdeburg zwischen, es ist genau das, eben auch die Gegenstände an der Stelle. Dann 4 Kilometer stockend auf der A2 Hannover Richtung Braunschweig zwischen Peine und Braunschweig-Wartenbüttel. Und die A392 Hamburger Straße Richtung Braunschweig-Wartenbüttel, das ist im Kreuz Oelper in der Überleitung zur A391 Richtung Braunschweig-Südwest wegen Bauarbeiten momentan bis 14 Uhr gesperrt. Dann haben wir noch ein paar Blitzer. In Mödes auf der Stederdorfer Straße, in Telgte stehen sie auf der Föhrumer Straße, in Braunschweig auf der Zeller-Herr-Straße, der Friedrich-Vogt-Länder-Straße und auf dem Bültenweg. In Helmstedt stehen sie auf der Leukert-Straße, dann auf der L290 zwischen Abzweig Langeleben und Königslutter, auf der B248 in Salzgitter-Tiede auf der Frankfurter Straße, in Wolfenbüttel auf der Lindener Straße, dann in Salzgitter-Engelnstedt auf der Peiner Straße und einen haben wir noch in Goslar auf der Wachtelpforte. Habt ihr auch noch was gesehen? Blitzer oder Staus? Gerne her damit. Oder einfach eine WhatsApp-Text- oder Sprachnachricht an die 0800 eine 6 und 3 mal die 38. Vielen Dank.
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6: Heute einige Wolken, immer wieder auch mit etwas Schauern mit dabei. Außerdem relativ windig bei maximal 15 Grad und der Radio 38 Wettertrend zeigt morgen und auch am Samstag viel Sonne, wenig Wolken, es bleibt trocken bei morgen 19 Grad und Samstag sogar bis zu 23 Grad.
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7: Ich bin Thomas Bleskin. Der Sozialverband VdK fordert einen Sozialcheck für die geplante Rentenreform der Bundesregierung. Präsidentin Bentele sagte der deutschen Presseagentur, die Koalition solle ihre Pläne stärker auf sozialen Ausgleich ausrichten.
8: Die geplante Abschaffung der Rente mit 63, ein Unding, auch für den Sozialverband. Viele hätten ihren Renteneintritt schon geplant. Deswegen könne man die Rente nach 45 Beitragsjahren nun nicht einfach canceln. Wir brauchen mindestens Übergangsfristen, heißt es, eine Reform zum Wohl der Menschen. Mehr Nähe zu den Leuten, nicht mit dem Kopf durch die Wand. Das hört man nun auch immer wieder aus der Koalition. Doch noch ringt die Regierung um einen Rentenkompromiss. Claudia Wächter, Nachrichtenredaktion.
7: Eine Abgeordnetengruppe im Bundestag will Organspenden nach dem Tod zum Regelfall machen. Ihrem Gesetzentwurf zufolge würden volljährige, einwilligungsfähige Menschen automatisch als Spender gelten, sofern sie nicht widersprochen haben. Bisher ist eine ausdrückliche Zustimmung nötig. Eine zweite Abgeordnetengruppe lehnt die sogenannte Widerspruchsregelung ab und setzt auf mehr Aufklärung. Über die Vorschläge wird zunächst nur beraten, noch nicht abgestimmt. Die US-Regierung muss Journalisten von CNN, MS Now und Politico vorerst wieder Zugang zum Weißen Haus gewähren. Ein Bundesrichter gab einem Eilantrag der von Präsident Trump ausgeschlossenen Medien statt. Der Entzug der Presseausweise sei ohne verfassungsrechtlich angemessenes Verfahren erfolgt. Die Anordnung gilt zunächst für 14 Tage. Trump hatte den Medien vorgeworfen, Falschnachrichten zu verbreiten. Und zum Sportfußball. Die Nationalmannschaft startet heute unter dem neuen Bundestrainer Jürgen Klopp in die Nations League. In Amsterdam ist Erzrivale Niederlande der erste Gegner.
9: Das Debüt gleich beim Erzrivalen. Jürgen Klopp freut sich auf eine emotionale Partie, in der man nur eine Chance habe, wenn man das Spiel als Derby annehme. Für die Spieler heißt das kämpfen, laufen, Vollgas geben. Er selbst spüre eine positive Anspannung vor seinem ersten Spiel. Über die Aufstellung wollte ein gut gelaunter Klopp am Vorabend nichts verraten. Sicher ist, dass Marc-André Ter Stegen im Tor stehen wird. Kapitän Joshua Kimmich rückt vor ins Mittelfeld. Auch die Niederlande knabbern noch am frühen WM aus. Mit neuem Trainer. Thomas Bremser, Amsterdam.
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6: Weiterhin bitte Vorsicht, wir haben einen liegengebliebenen LKW auf der A2 Wolfsburg Richtung Magdeburg zwischen Kreuz Wolfsburg, Königslutter und Königslutter. Und die A392 Hamburger Straße Richtung Braunschweig-Wartenbüttel ist im Kreuz Oelper in der Überleitung zu A391 in Richtung Braunschweig-Südwest wegen Bauarbeiten bis ca. 14 Uhr gesperrt. Dann haben wir noch Blitzer in Müdese auf der Stederdorfer Straße, in Telgte stehen sie auf der Föhrumer Straße, dann in Braunschweig auf der Zeller-Herr-Straße, der Friedrich-Vogt-Länder-Straße und auf dem Bültenweg. In Helmstedt stehen sie auf der Leukartstraße, dann auf der L290 zwischen Abzweig Langeleben und Königslutter, auf der B248 in Salzgitter-Tiede auf der Frankfurter Straße. In Wolfenbüttel stehen sie auf der Lindener Straße, in Salzgitter-Engeln.

0: Eichstätt auf der Peiner Straße und in Goslar auf der Wachtelpforte.
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0: Und habt ihr noch was gesehen? Hey, gerne durchklingeln oder WhatsApp, Text oder Sprachnachricht an die 0800, dann eine 6 und dreimal die 38. Vielen Dank.
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Ihr hört Radio 38 am Donnerstag. Der erste Spieltag in der Basketball-Bundesliga liegt ja schon hinter uns. Die Basketball-Löwen Braunschweig sind erfolgreich in die neue Spielzeit gestartet und konnten schon mit 116 zu 107 gegen Trier gewinnen. Jetzt am kommenden Wochenende, da werden die Löwen direkt das zweite Heimspiel in Folge hinlegen. Das liegt an einer vorgezogenen Partie. Das Spiel vor heimischer Kulisse gegen die Rostock Seawolves. Ja, auch Rostock konnte am ersten Spieltag überzeugen und gegen Hagen mit 102 zu 92 gewinnen. In der Tabelle, die jetzt natürlich noch wenig aussagekräftig ist, logisch, sind beide Teams, Braunschweig und Rostock, auch direkt benachbart. Rostock auf Platz 4 und direkt dahinter auf der 5 Braunschweig. Schaffen die Braunschweiger den zweiten Sieg in Folge und damit einen perfekten Saisonstart mit zwei Siegen direkt nacheinander? 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

0: Adam Lambert um gleich eine Minute vor halb eins.
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0: In Wolfsburg in der Autostadt haben wir 14 Grad, in Vechelde am Bahnhof 15 und in Hemkenrode an der Dorfkirche 14 Grad. Und heute zeigt sich das Wetter eher von der ungemütlichen Seite. Es bleibt bewölkt, bis in den Nachmittag gibt es auch immer mal wieder Schauer bei 15 Grad. Und der Radio 38 Wettertrend zeigt, morgen wird es dann wieder ein bisschen freundlicher, vormittags noch mit einzelnen Wolken, dann aber wird es ein sonniger Nachmittag bei 19 Grad. Und am Samstag starten wir sonnig und mit 23 Grad ins Wochenende.
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2: Ich bin Sarah Schild. Einen schönen guten Tag. Hunderte Verstöße hat die Braunschweiger Polizei bei einer Großkontrolle auf der A2 gezählt. Rund 200 Einsatzkräfte haben am Dienstag auf der Rastanlage Zweidorfer Holz rund 460 Fahrzeuge kontrolliert. Dabei wurden laut Polizeimitteilung innerhalb von 6 Stunden 507 Verstöße festgestellt. Im Fokus standen vor allem Fahrtüchtigkeit und Geschwindigkeit. Neben fast 200 Rasern stoppten die Beamten 8 Autofahrer unter Alkohol- oder Drogeneinfluss, ordneten Blutproben an und verboten 25 Personen die Weiterfahrt. Bei 15 Lkw war die Ladung nicht richtig gesichert, 14 von ihnen haben gegen die Lenk- und Ruhezeiten verstoßen. Bundesweit sind in der diesjährigen Badesaison mehr Menschen am und im Wasser ums Leben gekommen. In Niedersachsen ist die Zahl der Badetoten gesunken. Zwischen Anfang Mai und dem Ende der Sommerferien ertranken in ganz Deutschland 248 Menschen. 12 mehr als im gleichen Zeitraum des Vorjahres, teilt die DLRG mit. Besonders gefährdet sind demnach junge Menschen zwischen 11 und 30 Jahren. Die meisten Opfer in dieser Altersgruppe waren männlich. In Niedersachsen ertranken in dem Zeitraum 29 Menschen, 9 weniger als im Vorjahr. Damit die Zahl der tödlichen Badeunfälle abnimmt, will die DLRG zum Start der Badesaison 2027 ihre Aufklärung verstärken und fordert fundierten Schwimmunterricht an Schulen. Morgen ist der bundesweite Tag der Zahngesundheit. Das Motto lautet: Gesund beginnt im Mund, kau dich fit. Der Landkreis Gifhorn plant dazu einen Aktionstag, heißt es aus dem Kreishaus. Die Arbeitsgemeinschaft Jugendzahnpflege will mit verschiedenen Aktionen zeigen, wie wichtig Milchzähne für die Kiefer- und Sprachentwicklung sind und wie Kinderzähne von Anfang an gesund bleiben. Ein Aktionsvormittag in der Grundschule Müden-Aller steht dabei im Mittelpunkt. Unter anderem sind Landrat Philipp Raufs und Tim Bußmann, der Bürgermeister der Gemeinde Müden-Aller, dabei. Für die Kinder gibt es das Stück Die Sauber-Zauber-Zahnshow zu sehen, wo sie die richtige Putztechnik lernen. Der Chor der Musikschule Wolfenbüttel sucht neue Stimmen. Vom Mittelalter bis zu Songs der Beatles und Co. reicht das Repertoire des Chors, teilte die Kreisverwaltung mit. Notenkenntnisse sind zwar hilfreich, aber keine Bedingung. Geprobt wird immer donnerstags zwischen 19.45 Uhr und 21.45 Uhr im Pavillon des Bildungszentrums Wolfenbüttel. Infos zur Anmeldung und Schnupperprobe gibt es auf radio38.de.
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0: Wir schauen auf die Straßen nach Braunschweig, auf die A391 Südwesten in Richtung Norden. Da liegen Gegenstände auf der Fahrbahn, dort bitte besonders Vorsicht. Auf der A2 Braunschweig in Richtung Helmstedt ist zwischen dem Kreuz Wolfsburg-Königslutter und Königslutter der liegengebliebene LKW weg. Geblitzt wird auch, und zwar in Wolfsburg auf dem Breiter Fürth, in Mödesse auf der Stederdorfer Straße, in Peine auf der Föhrumer Straße, in Braunschweig auf der Zellerherstraße, der Friedrich-Vogtländer Straße und dem Bültenweg, in Helmstedt auf der Leukartstraße, in Offleben auf der Alversdorfer Straße. In Salzgitter wird in Tiede geblitzt auf der Frankfurter Straße und in Engelnstedt auf der Peiner Straße. In Wolfenbüttel auf der Lindener Straße, in Hessen auf der Leipziger Straße und in Goslar auf der Wachtelpforte. Und wenn ihr noch was gesehen habt, Blitzer oder auch Staus, dann ruft uns an oder schickt uns eine WhatsApp-Text oder Sprachnachricht an die 0800 16 und 3x die 38. Gute Fahrt euch!
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1: Deutschlands vielleicht bekannteste Hexe ist zurück auf der Kinoleinwand.
2: Hallo, ich bin Bibi.
3: Bibi wer?
2: Bibi Blocksberg.
1: Bereits seit 1980 begleitet uns Bibi Blocksberg und sie ist längst nicht mehr nur Einschlafbegleitung für die Kinder, sondern vielmehr spaßiges Abenteuer für die ganze Familie. Mit Happy End Garantie. Bibi Blocksberg, die total verhexte Zeitreise, heißt der neueste Streifen, in dem Bibi als Praktikantin in einem Museum anfängt.
2: Nice!
4: Du bist die neue Praktikantin, oder?
1: Plötzlich verschwindet aus dem Museum eine kostbare Spieluhr. Beim Versuch, den Fall zu lösen, zaubert sich Bibi mit ihrer besten Freundin Marita versehentlich ins Jahr 1887 auf das Schloss Klunkerberg.
2: Wir müssen unbedingt rauskriegen, wer die Uhr geklaut hat.
4: Eine Spieluhr kann doch nicht einfach so spurlos verschwinden.
2: Wir hetzen uns in die letzte Nacht zu dem Zeitpunkt, als die Uhr geklaut wurde. Absolut safe.
5: Bibi, wo sind wir?
2: Wir sind 139 Jahre zurück in die Vergangenheit gereist.
1: Bibi muss nicht nur zurück in die Gegenwart, sondern beim Kampf um die Spieluhr auch gegen die böse Gräfin Mathilde von Molch bestehen. Aber am Ende wird natürlich alles gut. Bibi Blocksberg, die total verhexte Zeitreise, ist eine Mischung aus Fröhlichkeit, milder Spannung und Fantasie. Dazu ist der Film mit zum Beispiel Nilam Farouk, Fritzi Haberland oder Paulina Roginski toll besetzt. Das Bibi-Abenteuer ab sofort in den Kinos. Neu im Streaming-Bereich bei Prime Video ist die amerikanische Romantikkomödie Die theoretische Unwahrscheinlichkeit von Liebe mit Lily Reinhardt und Tom Bateman.
6: Die Wissenschaft lehrt uns, dass Moleküle in Bewegung bleiben, bis sie ihr Gegenstück finden.
7: Da ist dieser Typ. Er geht mit meiner besten Freundin aus. Der einzige Weg, dass sie ihn datet, wird sein, dass ich irgendwen date.
1: Olive Smith ist eine Doktorandin an der Stanford University, die sich ganz der Forschung widmet, um ihre beste Freundin Anne davon zu überzeugen, dass sie über ihren Ex-Freund Jeremy hinweg ist, küsst sie Professor Adam Carlson, den erstbesten Mann, der ihr über den Weg läuft. In der Folge beginnen Olive und Adam eine Scheinbeziehung mit klaren Regeln und gegenseitigen Vorteilen. Allerdings verschwimmen die Grenzen zwischen Schein und wahren Gefühlen zunehmend.
8: Ich akzeptiere Ihren Vorschlag, Ihrer Freundin ein Liebesverhältnis vorzutäuschen.
7: Klingt ein bisschen schrecklich, wenn man es so ausdrückt.
9: Ich sollte dich küssen. Deine Freunde sind auf dem Balkon.
1: Ob Olive und Professor Adam Carlson sich am Ende kriegen, vielleicht ist es ja nicht ganz so schwer zu erraten, aber überzeugt euch selbst. Die theoretische Unwahrscheinlichkeit von Liebe ab sofort auf Prime Video.
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0: Owen Paul mit My Favorite Waste of Time. Wir haben es 13 Uhr.
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0: Ich bin Thomas Bleskin. Der Sozialverband VdK fordert Nachbesserungen an der geplanten Rentenreform der Bundesregierung. Präsidentin Bentele sagte der deutschen Presseagentur, die Koalition müsse stärker auf sozialen Ausgleich achten. Vor allem die geplante Abschaffung der abschlagsfreien Rente nach 45 Beitragsjahren lehnt sie ab. Für ältere Beschäftigte brauche es Übergangsfristen und Lösungen für Menschen, die aus gesundheitlichen Gründen nicht bis zur regulären Altersgrenze arbeiten könnten. Wegen einer Drohnensichtung am Hauptstadtflughafen Berlin-Brandenburg ist der Flugbetrieb am Abend vorübergehend eingestellt worden. Für 45 Minuten gab es keine Starts und Landungen.
1: Passagiere oben in der Luft waren ratlos, fragten sich, und was nun? Komme ich heute noch nach Hause? Flieger wurden umgeleitet, denn die Pisten waren ja erstmal dicht. Nicht zum ersten Mal. An keinem anderen Airport in Deutschland sind im ersten Halbjahr so viele Drohnen gesichtet worden wie am Hauptstadtflughafen BR. Vor allem im Vergleich zum Vorjahr gab es fast schon einen regelrechten Drohnenboom. Claudia Wächter, Nachrichtenredaktion.
0: Die US-Regierung muss Journalisten von CNN, MS Now und Politico vorerst wieder Zugang zum Weißen Haus gewähren. Ein Bundesrichter gab einem Eilantrag der von Präsident Trump ausgeschlossenen Medien statt. Die Anordnung gilt zunächst für 14 Tage. Trump hatte den Medien vorgeworfen, Falschnachrichten zu verbreiten.
2: Wie auch in Deutschland ist die Pressefreiheit in den USA verfassungsrechtlich verankert. Und deshalb könne Trump den Journalisten ihre Presseausweise nicht einfach so ohne angemessenes Verfahren entziehen, heißt es vom Gericht. Vergangene Woche hatte der US-Präsident aber genau das getan, angeblich weil die Sender Fake News verbreitet hätten. Kritiker werten das als Angriff auf die Pressefreiheit und Versuch, kritisch berichtende Medien einzuschüchtern. Trumps Verhältnis zu Medien ist schwierig. Immer wieder beleidigt er Journalisten, wenn ihm ihre Fragen nicht gefallen. Tanja Wagner, Nachrichtenredaktion.
0: Und zum Sport. Berlin zieht seine Bewerbungen um Olympische und Paralympische Spiele 2 Tage vor der Entscheidung um den nationalen Kandidaten offiziell zurück. Nach der Verkündung durch den regierenden Bürgermeister Kai Wegner von der CDU verbleiben als Anwärter für 2036, 40 und 44 nur noch München und Köln-Rhein-Ruhr.
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4: Ihr habt freie Fahrt durch die Region, aber geblitzt wird. Und zwar in Wolfsburg auf Breiter, Fürth, in Mödesser auf der Stehlerdorfer Straße, in Peine auf der Fürrumer Straße, in Braunschweig auf der Zeller-Heer-Straße, der Friedrich-Vogtländer Straße und dem Bültenweg. In Helmstedt wird auf der Leukart-Straße geblitzt, in Offleben auf der Alversdorfer Straße, in Salzgitter, in Tiede auf der Frankfurter Straße und in Engelstedt auf der Peiner Straße, in Wolfenbüttel auf der Lindener Straße, auf der B79 zwischen Rimlingen und Semmenstedt und in Goslar auf der Wachtelpforte. Und wenn ihr noch was habt, Blitzer oder auch Staus, dann ruft uns an oder schickt uns eine WhatsApp-Text oder Sprachnachricht an die 0800 16 und 3x die 36. Gute Fahrt euch.
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2: In Peine am Werderpark haben wir gerade 15 Grad, in Lehndorf am Millenniumberg 14 und in Dettum am Kulturhaus 14 Grad. Und dann sind wir fast schon am Maximum angekommen. Heute zeigt sich das Wetter eher nur ungemütlich. Jetzt gerade so kommen so ein paar einzelne Sonnenstrahlen durch. Es bleibt aber insgesamt sehr wolkig. Bis in den Nachmittag gibt es auch immer wieder Schauer bei 15 Grad.
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3: Ich bin Sarah Schild. Einen schönen guten Tag. Hunderte Verstöße hat die Braunschweiger Polizei bei einer Großkontrolle auf der A2 gezählt. Rund 200 Einsatzkräfte haben am Dienstag auf der Rastanlage Zweidorfer Holz rund 460 Fahrzeuge kontrolliert. Dabei wurden laut Polizeimitteilung innerhalb von 6 Stunden 507 Verstöße festgestellt. Im Fokus standen vor allem Fahrtüchtigkeit und Geschwindigkeit. Neben fast 200 Rasern stoppten die Beamten 8 Autofahrer unter Alkohol- oder Drogeneinfluss, ordneten Blutproben an und verboten 25 Personen die Weiterfahrt. Bei 15 Lkw war die Ladung nicht richtig gesichert, 14 von ihnen haben gegen die Lenk- und Ruhezeiten verstoßen. Bundesweit sind in der diesjährigen Badesaison mehr Menschen am und im Wasser ums Leben gekommen. In Niedersachsen ist die Zahl der Badetoten gesunken. Zwischen Anfang Mai und dem Ende der Sommerferien ertranken in ganz Deutschland 248 Menschen. 12 mehr als im gleichen Zeitraum des Vorjahres, teilt die DLRG mit. Besonders gefährdet sind demnach junge Menschen zwischen 11 und 30 Jahren. Die meisten Opfer in dieser Altersgruppe waren männlich. In Niedersachsen ertranken in dem Zeitraum 29 Menschen, 9 weniger als im Vorjahr. Damit die Zahl der tödlichen Badeunfälle abnimmt, will die DLRG zum Start der Badesaison 2027 ihre Aufklärung verstärken und fordert fundierten Schwimmunterricht an Schulen. Morgen ist der bundesweite Tag der Zahngesundheit. Das Motto lautet: Gesund beginnt im Mund, kau dich fit. Der Landkreis Gifhorn plant dazu einen Aktionstag, heißt es aus dem Kreishaus. Die Arbeitsgemeinschaft Jugendzahnpflege will mit verschiedenen Aktionen zeigen, wie wichtig Milchzähne für die Kiefer- und Sprachentwicklung sind und wie Kinderzähne von Anfang an gesund bleiben. Ein Aktionsvormittag in der Grundschule Müdenaller steht dabei im Mittelpunkt. Unter anderem sind Landrat Philipp Rauls und Tim Bußmann, der Bürgermeister der Gemeinde Müdenaller, dabei. Für die Kinder gibt es das Stück Die Sauberzauber-Zahnshow zu sehen, wo sie die richtige Putztechnik lernen. Der Chor der Musikschule Wolfenbüttel sucht neue Stimmen. Vom Mittelalter bis zu Songs der Beatles und Co. reicht das Repertoire des Chors, teilte die Kreisverwaltung mit. Notenkenntnisse sind zwar hilfreich, aber keine Bedingung. Geprobt wird immer donnerstags zwischen 19.45 Uhr und 21.45 Uhr im Pavillon des Bildungszentrums Wolfenbüttel. Infos zur Anmeldung und Schnupperprobe gibt es auf radio38.de.
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2: Vorsicht bitte auf der A39. Braunschweig in Richtung Wolfsburg. Zwischen dem Kreuz Braunschweig, zwischen dem Kreuz Braunschweig. Mensch, zwischen dem Kreuz Wolfsburg-Königslutter, jetzt haben wir es, und Wolfsburg-Mörse läuft eine Unfallaufnahme. Dort bitte besonders vorsichtig. Geblitzt wird in Wolfsburg auf dem Breitenförth, in Mödesse auf der Stederdorfer Straße, in Peine auf der Föhrumer Straße, in Braunschweig auf der Zeller Heerstraße und der Friedrich-Vogt-Länder Straße, in Helmstedt wird auf der Leukartstraße geblitzt, in Offleben auf der Alversdorfer Straße, in Salzgitter, in Tiede auf der Frankfurter und in Engelstedt auf der Peiner Straße, in Wolfenbüttel auf der Lindener Straße, auf der B79 zwischen Remlingen und Semmenstedt und in Goslar auf der Wachtelpforte. Und wenn ihr noch was gesehen habt, Blitzer oder auch Staus, dann ruft uns an oder schickt uns eine WhatsApp-Text- oder Sprachnachricht an die 0800 16 und dreimal die 38. Gute Fahrt euch.
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0: Madonna, True Blue hier auf Radio 38. Wir haben es 14 Uhr.
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0: In Braunschweig am Löwenwall haben wir 15 Grad, in Vosfelde an der Heidgarten-Grundschule 14 und in Schöppenstedt am Freibad 14 Grad. Ja, und heute zeigt sich das Wetter eher von so einer ungemütlichen Seite. Es bleibt bewölkt und bis in den Nachmittag sind auch immer wieder Schauer möglich. Und der Radio 38 Wettertrend zeigt uns, morgen wird es wieder freundlicher, am Vormittag noch mit vereinzelten Wolken. Dann wird es aber ein sonniger Nachmittag bei 19 Grad. Und der Radio 38 Wettertrend zeigt

0: Das sind erstmal gute Nachrichten. Trotzdem warnen die Experten, die Erholung steht auf wackeligen Beinen. Denn es bleiben Belastungen durch die hohen Energiepreise und strukturelle Probleme. Der befürchtete Energiepreisschock durch den Iran-Krieg fiel geringer aus als erwartet. Für neuen Schwung sorgen steigende Exporte und die milliardenschweren staatlichen Investitionen in Infrastruktur und Verteidigung. Die Experten blicken auch etwas optimistischer in die Zukunft. Der private Konsum dürfte anziehen, genauso wie der Wohnungsbau. Aus Berlin, Ursula Winkler.
1: Eine fraktionsübergreifende Abgeordnetengruppe im Bundestag unternimmt einen neuen Anlauf für eine Reform im Bereich der Organspende. Der Plan: Erwachsene sollen nach ihrem Tod grundsätzlich als Spender gelten, sofern sie zu Lebzeiten nicht ausdrücklich widersprochen haben. Eine andere Gruppe lehnt das ab und fordert stattdessen mehr Aufklärung. Über beide Initiativen beraten nun zunächst die Ausschüsse. Der Sozialverband VdK fordert Nachbesserungen an der geplanten Rentenreform der Bundesregierung. Präsidentin Bentele sagte der Deutschen Presseagentur, die Koalition müsse stärker auf sozialen Ausgleich achten. Vor allem die geplante Abschaffung der abschlagsfreien Rente nach 45 Beitragsjahren lehnt sie ab. Für ältere Beschäftigte brauche es Übergangsfristen und Lösungen für Menschen, die aus gesundheitlichen Gründen nicht bis zur regulären Altersgrenze arbeiten könnten. Zum Sport. Berlin hat seine Bewerbung um die Olympischen Spiele zurückgezogen. Ein trauriger Tag für Berlin, sagte der noch regierende Bürgermeister Kai Wegner.
2: Das Scheitern hat zahlreiche Gründe. Olympiagegner hatten nicht daran geglaubt, dass die Stadt und ihr Breitensport von der Austragung profitieren könnte. Auch werde das Geld für die Bewerbung, immerhin bis zu 6 Millionen Euro, dringender woanders gebraucht. Und zu guter Letzt wurde der schwarz-rote Senat, der das Thema vorangetrieben hatte, letzte Woche abgewählt. Linke und Grüne lehnen das Projekt ab. Wahlsiegerin Elif Elrab sprach davon, dass sich die Entscheidung erledigt habe. Tanja Wagner, Nachrichtenredaktion.
1: Am Samstag entscheidet der Deutsche Olympische Sportbund, ob Deutschland mit München oder mit Köln bzw. der Rhein-Ruhr-Region ins Rennen um die Spiele 2036, 2040 oder 2044 geht.
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4: Wir schauen auf die Straße und zwar auf die A39 Braunschweig in Richtung Wolfsburg. Zwischen dem Kreuz Wolfsburg-Königslutter und Wolfsburg-Mörse ist der Unfall beseitigt. Dort habt ihr wieder freie Fahrt. Geblitzt wird. In Wolfsburg auf dem Breitenfurth, in Meinersen auf der Dalldorfer Straße, in Mödesse auf der Stederdorfer Straße, in Peine auf der Fürrumer Straße, in Braunschweig auf der Zeller Heerstraße und der Friedrich-Vogtländer Straße, in Offleben auf der Alversdorfer Straße, in Salzgitter-Tiede auf der Frankfurter Straße und in Engelstedt auf der Peiner Straße, dann in Wolfenbüttel auf der Lindner Straße, zwischen Rimlingen und Semmenstedt auf der B79 und in Goslar auf der Wachtelpforte. Und wenn ihr noch was gesehen habt, Blitzer oder auch Staus, dann ruft uns an oder schickt uns eine WhatsApp an die 0800 16 und dreimal die 38. Gute Fahrt euch!
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4: Mit Alina. Im November wird Braunschweig zum Mekka für alle Buchfans. Was genau da stattfindet, darüber spreche ich gleich mit den Organisatoren nach Taylor Swift und nach Glockenbach featuring Declan J. Donovan. Habt einen schönen Donnerstag.
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0: Better Days hier auf Radio 38. Die Leseratten der Region sollten Anfang November nach Braunschweig pilgern, denn vom 2. bis zum 8. November verwandeln sich die Schlossarkaden wieder in ein Paradies aus alten Seiten und schönen Geschichten. Und zwar beim Büchermarkt, organisiert vom Lions Club Braunschweig dank Waderode. Und das für einen guten Zweck. Was genau dahinter steckt und welche Schätze man diesmal erwerben kann, darüber spreche ich jetzt mit Heiner Heumann und Harald Junius, den Organisatoren des Büchermarktes. Hallo ihr beiden.
1: Hallo, wir freuen uns auch, dass wir hier sein dürfen.
2: Ja, hallo.
0: Was ist denn genau der Lions Büchermarkt? Warum wurde er ins Leben gerufen?
1: Der Büchermarkt wurde ins Leben gerufen, weil ein Lions Club, wie wir, Geld generieren möchte aus Spenden, um anderen zu helfen. Und da war der Büchermarkt eine Idee, gebrauchte, gespendete Bücher zu geringen Preisen zu verkaufen, um mit diesem Erlös dann wieder an Institutionen zu spenden, die es dringend brauchen für Gerätschaften, für die Menschen, für das, womit sie arbeiten.
0: Mhm. Wo kommen denn die Bücher für den Markt her? Es wurde jetzt schon Spenden angedeutet.
2: Ja, also wir sammeln Bücherspenden ein. Das haben wir in den vergangenen Jahren gemacht, dass wir quer durch Braunschweig und Wolfenbüttel gefahren sind und dann wirklich kistenweise Bücher gesammelt haben. Wir machen das jetzt seit ein paar Jahren ein bisschen anders. Wir sammeln die Bücher entweder in so einer Gitterbox in den Schlossarkaden direkt neben der Info oder in der Geschäftsstelle der Wiederaufbau hier in Braunschweig in der Güldenstraße können Bücher abgegeben werden. Oder aber auch der sogenannte Kofferraumtag. Das findet dies Jahr am 26. September statt. Auf den Rückseiten der Schlossarkaden können die Spender mit ihrem Auto vorfahren und wir holen die Bücher sozusagen aus dem Auto heraus. Ganz komfortabel.
0: Es werden also noch Spender gesucht. Verstehe ich das richtig?
1: Ja, unbedingt. So wie Harald eben schon gesagt hatte, haben wir verschiedene Stationen und wir suchen jede Menge Spender, denn es ist überhaupt nicht vorhersehbar, wie viele Bücher wir gespendet bekommen, in welcher Qualität die sind und zu welchen Kategorien wir sie zuordnen können. Wir sortieren die gespendeten Bücher in 19 Kategorien und das geht vom Kinderbuch bis zu Büchern, die in den Bereich Antiquariat gehen, quer über Reiseführer, ganz viel gebundene und ungebundene Romane und vor allen Dingen Krimis. Das sind die beiden Hauptkategorien.
0: Ich würde jetzt sagen, da ist ja wirklich für jeden was dabei. Was erhofft ihr euch denn für den kommenden Büchermarkt?
1: Vom Grundsatz erstmal einen großen Erlös. Dieses Jahr profitiert davon der Weg. Das ist ein Verein für gemeindenahe sozialpsychiatrische Hilfen. Und da erhoffen wir uns natürlich, dass in der Schlosshalle der Schlossarkaden ausreichend Käufer kommen, die aus dem Angebot für sich was finden und somit zu dem Erlös beitragen.
2: Ja, und was wir uns auch erhoffen, das, was wir uns jedes Jahr erhoffen, das Ganze macht Spaß. Das Verkaufen, die Gespräche mit den Leuten, wenn sie spenden oder halt auch wenn sie die Bücher kaufen, man kommt mit den Leuten ins Gespräch und das ist einfach total nett. Das ist auch ein ganz wichtiger Faktor dabei.
0: Das kann ich verstehen. Vielen, vielen Dank euch beiden. Auch in diesem Jahr findet wieder der Lions Büchermarkt in den Schlossarkaden in Braunschweig statt. Aktuell werden dafür auch noch Spenden gesucht. Die Infos dazu gibt es auch nochmal auf radio38.de.

0: Michael Jackson und Justin Timberlake mit Love Never Felt So Good. Und was in der Region so los ist, das hört ihr gleich in den Radio 38 Regionalnachrichten um 14:30.
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0: Lana Del Rey mit Summertime Sadness. Wir haben es 2:30.
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0: In Wolfsburg an der Eisarena sind es 15 Grad, in Salzgitter-Tiede am Schützenhaus und auch in Helmstedt an den Lübbensteinen sind es 14 Grad. Ja, und das Wetter zeigt sich heute eher von so einer ungemütlichen Seite. Es bleibt bewölkt. Bis in den Nachmittag gibt es auch immer wieder Schauer bei maximal 15 Grad. Und der Radio 38 Wettertrend zeigt uns, morgen wird es wieder freundlicher, vormittags noch mit einzelnen Wolken. Der Nachmittag wird dann aber sonnig bei maximal 19 Grad. Und am Samstag, da starten wir dann auch sonnig und mit 23 Grad ins Wochenende.
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2: Ich bin Paula Bayer. Einen schönen guten Tag. Ein 16-Jähriger hat sich in Gifhorn hinter das Steuer eines Autos gesetzt. Dann ist er vor einer Polizeikontrolle geflüchtet. Jetzt sucht die Polizei nach Zeugen und Verkehrsteilnehmenden, die möglicherweise gefährdet wurden. Sarah Schild aus der Radio 38 Aktuell-Redaktion. Was war genau passiert?
3: Zwei Beamte fuhren mit einem Streifenwagen am Dienstag gegen 17.30 Uhr durch die Winkeler Straße. An der Heitlandkreuzung kam ihnen ein offensichtlich junger Autofahrer entgegen. Um ihn zu kontrollieren, fuhren die Beamten ihm hinterher. Der Fahrer gab Gas, die Polizisten schalteten Blaulicht und Martinshorn ein. Doch der Fahrer fuhr im hohen Tempo weiter. An der Baustelle im Bereich im Freitagsmoor Bahnhofstraße bremste er stark ab, um nicht auf ein vorausfahrendes Auto aufzufahren. Dann überholte er und beschleunigte wieder. Auf einem Schotterweg kam er zum Stehen. Die Kontrolle ergab, dass der Fahrer 16 Jahre alt ist und keine Fahrerlaubnis hat. Nach bisherigen Erkenntnissen fuhr er unerlaubt das Auto seiner Mutter.
2: Gegen den 16-Jährigen wurden mehrere Strafverfahren eingeleitet. Die Polizei sucht vor allem den Fahrer, der im Baustellenbereich überholt wurde. Er sowie andere Verkehrsteilnehmende, Anwohnende und Passanten, die etwas beobachtet haben, melden sich bitte bei den Beamten. Goslar feiert wieder das Zukunftsfest. Am Samstag laden das Klimaschutzmanagement des Landkreises Goslar, die Kreisvolkshochschule Goslar und das Mach-Mit-Haus auf den Jakobikirchhof ein. Von 10 bis 15 Uhr stellen dort rund 35 regionale Vereine, Organisationen und Aktive, die sich für eine klimafreundliche und gerechte Zukunft einsetzen, Ideen und Projekte vor, heißt es aus dem Kreishaus. Es geht darum, wie Stadt und Region gestaltet werden können, damit sie auch morgen lebenswert sind und wo sich jeder und jede selbst engagieren kann. Außerdem werden regionale Produkte, nachhaltige Ernährung oder auch Energiespartipps vorgestellt. Und es gibt verschiedene Mitmachaktionen für Groß und Klein. Einen Überblick über das Programm gibt es auf radio38.de. Verloren, vergessen, versteigert. Die Stadt Wolfenbüttel versteigert wieder Fundsachen, die nicht abgeholt worden sind. Ab morgen können sich Interessierte die Fundstücke online anschauen, heißt es aus dem Rathaus. Die Versteigerungsphase startet rund einen Monat später, am 27. Oktober. Wer unter den Gegenständen sein Eigentum wiederfindet und den Besitz auch nachweisen kann, kann sich bis zum 19. Oktober bei der Stadt melden. Wer ein Fundstück ersteigert, bekommt einen individuellen Abholtermin mitgeteilt. Alle Infos und den Link zur Auktion gibt es auf radio38.de.
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0: Auf den Straßen der Region habt ihr freie Fahrt. Geblitzt wird in Wolfsburg auf dem Breitenfürth, in Meinersen auf der Dalldorfer Straße, in Mödesse auf der Stederdorfer Straße, in Braunschweig auf der Friedrich-Vogt-Länder und der Zeller-Heer-Straße, in Offleben auf der Alversdorfer Straße. Dann wird in Salzgitter geblitzt und zwar in Tiede auf der Frankfurter Straße und in Engelstedt auf der Peiner Straße, in Wolfenbüttel auf der Lindener Straße, auf der B79 zwischen Rimlingen und Semmenstedt und zuletzt noch in Goslar auf der Wachtelpforte. Und wenn ihr noch was gesehen habt, Blitzer oder auch Staus, dann ruft uns an oder schickt uns eine WhatsApp an die 0800 16 und dreimal die 38. Gute Fahrt euch.
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0: Mit Alina. Für die Basketball-Löwen Braunschweig steht am Wochenende das nächste Heimspiel auf dem Plan. Und mit genug Fan-Unterstützung ist die Motivation auf jeden Fall größer. Deswegen schicken wir euch auf die Ringe. Wie ihr Tickets gewinnen könnt, das hört ihr gleich. Schönen Donnerstag.
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All This Time von Sting hier auf Radio 38. Die Basketball-Löwen Braunschweig bekommen am Wochenende hohen Besuch aus dem hohen Norden. Die Rostock Seawolves sind am Sonntag in der Volkswagenhalle zu Gast. Die Löwen gehen mit Rückenwind in die Partie. Erst der BBL-Pokalsieg gegen Bremerhaven, dann der Sieg im ersten Saisonspiel gegen Trier. Kein Grund, sich zurückzulehnen. Die nächsten Punkte warten nämlich. 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

0: Die Pet Shop Boys mit Domino Dancing. Wir haben es 15 Uhr.
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0: In Goslar an der Goetheschule haben wir 14 Grad, in Peine am Klinikum und in Weddel an der Feuerwehr sind es 14 Grad. 15 Grad, Entschuldigung. Heute zeigt sich das Wetter von einer eher ungemütlichen Seite. Es bleibt bewölkt, bis in den Nachmittag sind doch immer wieder Schauer möglich bei maximal 15 Grad. Und der Radio 38 Wettertrend zeigen, morgen wird es insgesamt ein bisschen freundlicher. Vormittags noch mit einzelnen Wolken, der Nachmittag wird dann sonnig bei 19 Grad. Und auch das Wochenende wird sonnig mit wenig Wolken und da wird es auch mal ein bisschen wärmer mit 23 bzw. 24 Grad.
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2: Ich bin Uli Reitinger. Die deutsche Wirtschaft erholt sich langsam. Für das laufende Jahr erwarten die führenden Wirtschaftsforschungsinstitute einen Anstieg des Bruttoinlandsprodukts um 1,3%. Das ist mehr als doppelt so hoch wie bei der letzten Schätzung im Frühjahr. Die Experten machen sich aber auch ein wenig Sorgen, zum Beispiel Oliver Holtemöller vom Leibniz-Institut für Wirtschaftsforschung.
3: Die deutsche Wirtschaft ist seit Ende des vergangenen Jahres im Aufschwung. Allerdings ist der Aufschwung nicht besonders kräftig. Und er wird zudem von Strukturproblemen überlagert. Das kommt allerdings, ist der Aufschwung nicht

0: auffällig, sagen die Statistiker, weil es nämlich in allen anderen Gruppen, also Auto- und Motorradfahrer, Radler und Fußgänger, weniger Tote gab. Und nicht nur das, auch viel mehr Leute auf E-Scootern wurden verletzt, vor allem Teenager. Die meisten Verkehrstoten, die gab es übrigens in Mecklenburg-Vorpommern und Niedersachsen, die wenigsten in Berlin und Hamburg. Claudia Wächter, Nachrichtenredaktion.
1: Die Preise für Häuser und Wohnungen in Deutschland sind weiter gestiegen. Nach vorläufigen Angaben des Statistischen Bundesamts kosteten Wohnimmobilien im zweiten Quartal durchschnittlich 0,6% mehr als ein Jahr zuvor. Es war bereits der 7. Anstieg in Folge. Besonders teuer ist Wohneigentum in den 7 größten deutschen Städten. Hier gingen die Preise von Eigentumswohnungen allerdings zuletzt leicht zurück. Zum Sport. 87 Tage nach dem blamablen WM-Aus startet die Fußballnationalmannschaft unter dem neuen Bundestrainer Jürgen Klopp in die Nations League. In Amsterdam ist Erzrivale Niederlande am Abend der erste Gegner. Klopp ist der 13. DFB-Chefcoach. Viele erhoffen sich von ihm einen Neuanfang.
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3: Die Straßen der Region sind frei, ihr habt freie Fahrt. Geblitzt wird in Wolfsburg auf dem Breitenfurth, in Meinersen auf der Dalldorfer Straße, in Braunschweig auf der Friedrich-Vogt-Länder und auf der Zeller-Heer-Straße, in Offleben auf der Albersdorfer Straße, in Salzgitter-Tiede auf der Frankfurter Straße, in Engelstedt auf der Peiner Straße, dann in Wolfenbüttel auf der Lindener Straße und in Goslar auf der Wachtelpforte. Und wenn ihr noch was gesehen habt, Blitzer oder auch Staus, dann ruft uns an oder schickt uns eine WhatsApp-Text oder Sprachnachricht an die 0800 16 und 3x die 38. Gute Fahrt euch.
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3: Mit Alina. Und wir werfen mal ein Ohr auf die Morgenshow morgen früh, was Stefan da so thematisiert. Hört ihr nach Olivia Dean und nach den Chors. Habt einen schönen Donnerstag.
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0: Save My Love hier auf Radio 38. Ein 16-Jähriger ist in Gifhorn mit einem Auto vor der Polizei geflüchtet. Mehr zu den Hintergründen hört ihr gleich in den Radio 38 Regionalnachrichten um 3:30.
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2: Wir schauen aufs Thermometer und zwar nach Braunschweig ans Staatstheater. Da haben wir gerade 15 Grad. In Wolfenbüttel an der Lindenhalle sind es 14 Grad und in Edemissen am Friedhof 15 Grad. Ja, und heute zeigt sich das Wetter eher von seiner ungemütlichen Seite. Es bleibt bewölkt und auch bis in den Nachmittag gibt es auch immer wieder Schauer bei maximal 15 Grad. Und der Radio 38 Wettertrend zeigt uns, morgen wird es wieder freundlicher vormittags mit ein paar Wolken. Am Nachmittag dann aber sonnig bei 19 Grad. Und am Samstag, da starten wir sonnig mit 23 Grad ins Wochenende.
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3: Ich bin Paula Bayer. Einen schönen guten Tag. Ein 16-Jähriger hat sich in Gifhorn hinter das Steuer eines Autos gesetzt. Dann ist er vor einer Polizeikontrolle geflüchtet. Jetzt sucht die Polizei nach Zeugen und Verkehrsteilnehmenden, die möglicherweise gefährdet wurden. Sarah Schild aus der Radio 38 Aktuell Redaktion. Was war genau passiert?
4: Zwei Beamte fuhren mit einem Streifenwagen am Dienstag gegen 17.30 Uhr durch die Winkeler Straße. An der Heidlandkreuzung kam ihnen ein offensichtlich junger Autofahrer entgegen. Um ihn zu kontrollieren, fuhren die Beamten ihm hinterher. Der Fahrer gab Gas, die Polizisten schalteten Blaulicht und Martinshorn ein. Doch der Fahrer fuhr im hohen Tempo weiter. An der Baustelle im Bereich im Freitagsmoor Bahnhofstraße bremste er stark ab, um nicht auf ein vorausfahrendes Auto aufzufahren. Dann überholte er und beschleunigte wieder. Auf einem Schotterweg kam er zum Stehen. Die Kontrolle ergab, dass der Fahrer 16 Jahre alt ist und keine Fahrerlaubnis hat. Nach bisherigen Erkenntnissen fuhr er unerlaubt das Auto seiner Mutter.
3: Gegen den 16-Jährigen wurden mehrere Strafverfahren eingeleitet. Die Polizei sucht vor allem den Fahrer, der im Baustellenbereich überholt wurde. Er sowie andere Verkehrsteilnehmende, Anwohnende und Passanten, die etwas beobachtet haben, melden sich bitte bei den Beamten. Goslar feiert wieder das Zukunftsfest. Am Samstag laden das Klimaschutzmanagement des Landkreises Goslar, die Kreisvolkshochschule Goslar und das Mach-Mit-Haus auf den Jakobikirchhof ein. Von 10 bis 15 Uhr stellen dort rund 35 regionale Vereine, Organisationen und Aktive, die sich für eine klimafreundliche und gerechte Zukunft einsetzen, Ideen und Projekte vor, heißt es aus dem Kreishaus. Es geht darum, wie Stadt und Region gestaltet werden können, damit sie auch morgen lebenswert sind und wo sich jeder und jede selbst engagieren kann. Außerdem werden regionale Produkte, nachhaltige Ernährung oder auch Energiespartipps vorgestellt. Und es gibt verschiedene Mitmachaktionen für Groß und Klein. Einen Überblick über das Programm gibt es auf radio38.de. Verloren, vergessen, versteigert. Die Stadt Wolfenbüttel versteigert wieder Fundsachen, die nicht abgeholt worden sind. Ab morgen können sich Interessierte die Fundstücke online anschauen, heißt es aus dem Rathaus. Die Versteigerungsphase startet rund einen Monat später, am 27. Oktober. Wer unter den Gegenständen sein Eigentum wiederfindet und den Besitz auch nachweisen kann, kann sich bis zum 19. Oktober bei der Stadt melden. Wer ein Fundstück ersteigert, bekommt einen individuellen Abholtermin mitgeteilt. Alle Infos und den Link zur Auktion gibt es auf radio38.de.
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2: Wir schauen auf die Straßen und stellen fest, ihr habt freie Fahrt. Geblitzt wird allerdings. Und zwar in Wolfsburg auf der Breitenfurt, in Meinersen auf der Dalldorfer Straße, in Braunschweig auf der Friedrich-Vogt-Länder und auf der Zeller-Herr-Straße, in Offleben auf der Alversdorfer Straße, in Salzgitter-Tiede auf der Frankfurter Straße und in Engelnstedt auf der Peiner Straße, dann in Wolfenbüttel auf der Lindener Straße und einen haben wir noch in Goslar auf der Wachtelpforte. Und wenn ihr noch was gesehen habt, Blitzer oder auch Stau, dann ruft uns an oder schickt uns eine WhatsApp-Text oder Sprachnachricht an die 0800 16 und dreimal die 38. Gute Fahrt euch!
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2: mit Alina und mit ein bisschen Wissen, das wir euch auch natürlich gerne mal wieder vermitteln, und zwar im Wissen to go nach zwei Songs, nach D plus Something und Hugh Gel mit Email Angel und Ultra Natte habe ich für euch ganz neu hier bei uns. Habt einen schönen Donnerstag.
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1: Yücel und Emel Angel featuring Ultra Nate. Move into

0: Moving to the Sun, ganz neu hier auf Radio 38. Wir haben Post von Uli aus Wolfenbüttel, der fragt uns, das passt wie die Faust aufs Auge. Warum genau sagt man das? Wer weiß das besser als Carsten aus unserem Radio 38 Team?
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2: Passt heutzutage etwas wie die Faust aufs Auge, dann wollen wir damit oft zum Ausdruck bringen, dass etwas derart gut zueinander passt, als wäre es füreinander geschaffen worden. Als die Redewendung aufkam, hieß es aber noch, das reimt sich wie die Faust aufs Auge. Hier ging man davon aus, dass etwas nicht zusammenpasse. Weder reimen sich die Worte, noch soll die Faust aufs Auge geschlagen werden. Früh spielte man mit der Redewendung und verwendete sie auch ironisch. Seitdem kommt es auf den Ton und den Kontext an. Nur mit seiner Hilfe kann man entscheiden, ob es nun besonders gut oder gar nicht passen soll. Dass ein Schlag aufs Auge ein sehr wirkungsvoller ist, begünstigte natürlich auch die positive Bedeutung. Habt ihr auch eine Frage an unsere Wissen2Go-Redaktion? Schreibt uns eine Mail an redaktion@radio38.de.

0: Kato featuring John hier auf Radio 38 und gleich im 80er Flashback habe ich Phil Collins für euch.
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0: Don't You Lose My Number von Phil Collins. Wir haben es 16 Uhr.
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0: In Peine am Schokomuseum haben wir 15 Grad, in Neu-Eckerode am Dorfgemeinschaftshaus und in Ampleben am Rittergut sind es 14 Grad. Ja, und heute zeigt sich das Wetter von der ungemütlichen, bisschen herbstlichen Seite. Es bleibt bewölkt. Bis in den Nachmittag gibt es auch immer wieder Schauer bei 15 Grad. Und der Radio 38 Wettertrend zeigt uns, morgen wird es wieder freundlicher, vormittags noch mit einzelnen Wolken, dann aber ein sonniger Nachmittag bei 19 Grad. Und Samstag und auch Sonntag wird es sonnig mit 23 bis 24 Grad.
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2: Ich bin Uli Reitinger. Die deutsche Wirtschaft könnte deutlich stärker wachsen als bisher angenommen. Führende Forschungsinstitute verdoppeln in ihrer Herbstprognose die Wachstumserwartung für das laufende Jahr auf 1,3%. In ihrem Frühjahrsgutachten hatten sie noch mit 0,6% gerechnet. Der Iran-Krieg und die stark gestiegenen Energiepreise haben die deutsche Wirtschaft aber nicht so stark beeinflusst wie befürchtet. Doch dieser Aufschwung stehe auf einem schmalen Fundament, warnen die Experten. Die meisten Banken und Sparkassen in Deutschland würden nach Einschätzung der Finanzaufsicht BaFin selbst einen schweren globalen Wirtschaftseinbruch überstehen. Das zeigt ein gemeinsamer Stresstest von BaFin und Bundesbank bei mehr als 1100 Instituten. Allerdings zeigen manche Geldhäuser auch Schwächen.
3: Was ist, wenn Waschmaschine und Auto gleichzeitig kaputt gehen und man auch noch seinen Job verliert? So ungefähr.
2: Allerdings zeigen manche Geldhäuser auch

0: empfangen. Trump fährt für Xi ein umfangreiches Programm auf. Staatsbankett, bilaterale Gespräche und ein Empfang im Weißen Haus sind geplant. Zum Sport, Spiel 1 für die deutsche Nationalmannschaft nach der enttäuschenden WM. Das Team trifft am Abend in Amsterdam in der Nations League auf die Niederlande. Bundestrainer Jürgen Klopp feiert seine Premiere.
1: Die deutschen Fans hatten eine zum Teil kurze Anreise und einen sonnigen Tag hier in Amsterdam. Im Prestigeduell hoffen sie natürlich auf einen Sieg. Gegen einen Gegner, der nach dem frühen WM-Aus auch auf einen neuen Trainer setzt. Jürgen Klopp hat zu seiner Aufstellung nicht viel verraten. Ein Spieler muss am Abend auf die Tribüne, weil es sonst zu viele wären für die UEFA. Es trifft Neuling Conte von der TSG Hoffenheim. Die Spannung hier ist groß, ob Heilsbringer Klopp direkt bei seinem Start die Fans wieder glücklich macht. Aus Amsterdam, Thomas Bremser.
0: Anpfiff ist um 20.45 Uhr, RTL überträgt live.
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3: Auf den Straßen der Region habt ihr freie Fahrt. Geblitzt wird in Wolfsburg auf dem Breitenfürth, in Meinersen auf der Dalldorfer Straße, in Peine auf dem Lehmkuhlenweg, dann in Braunschweig auf der Friedrich-Vogtländer und auf der Zeller-Heer-Straße, in Offleben auf der Alversdorfer Straße, in Salzgitter-Tiede auf der Frankfurter Straße und in Engelstedt auf der Peiner Straße, dann noch in Wolfenbüttel auf der Lindener Straße und in Goslar auf der Wachtelpforte. Und wenn ihr noch was gesehen habt, Blitzer oder auch Staus, dann ruft uns an oder schickt uns eine WhatsApp an die 0800 eine 6 und dreimal die 38. Gute Fahrt euch.
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3: Mit Alina. Und wenn ihr überlegt, na, heute bei dem Wetter lohnt sich vielleicht einfach, sich auf die Couch zu verkriechen oder mal ins Kino zu gehen, was genau da gerade läuft, das hört ihr gleich nach den Jonas Brothers und nach Sombre. Habt einen schönen Donnerstag.
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1: Deutschlands vielleicht bekannteste Hexe ist zurück auf der Kinoleinwand.
2: Hallo, ich bin Bibi.
3: Bibi wer?
2: Bibi Blocksberg.
1: Bereits seit 1980 begleitet uns Bibi Blocksberg und sie ist längst nicht mehr nur Einschlafbegleitung für die Kinder, sondern vielmehr spaßiges Abenteuer für die ganze Familie. Mit Happy End Garantie. Bibi Blocksberg, die total verhexte Zeitreise, heißt der neueste Streifen, in dem Bibi als Praktikantin in einem Museum anfängt.
2: Nice!
4: Du bist die neue Praktikantin, oder?
1: Plötzlich verschwindet aus dem Museum eine kostbare Spieluhr. Beim Versuch, den Fall zu lösen, zaubert sich Bibi mit ihrer besten Freundin Marita versehentlich ins Jahr 1887 auf das Schloss Klunkerberg.
2: Wir müssen unbedingt rauskriegen, wer die Uhr geklaut hat.
4: Eine Spieluhr kann doch nicht einfach so spurlos verschwinden.
2: Wir hetzen uns in die letzte Nacht zu dem Zeitpunkt, als die Uhr geklaut wurde. Absolut safe.
5: Bibi, wo sind wir?
2: Wir sind 139 Jahre zurück in die Vergangenheit gereist.
1: Bibi muss nicht nur zurück in die Gegenwart, sondern beim Kampf um die Spieluhr auch gegen die böse Gräfin Mathilde von Molch bestehen. Aber am Ende wird natürlich alles gut. Bibi Blocksberg, die total verhexte Zeitreise, ist eine Mischung aus Fröhlichkeit, milder Spannung und Fantasie. Dazu ist der Film mit zum Beispiel Nilam Farouk, Fritzi Haberland oder Paulina Roginski toll besetzt. Das Bibi-Abenteuer ab sofort in den Kinos. Neu im Streaming-Bereich bei Prime Video ist die amerikanische Romantikkomödie Die theoretische Unwahrscheinlichkeit von Liebe mit Lily Reinhart und Tom Bateman.
6: Die Wissenschaft lehrt uns, dass Moleküle in Bewegung bleiben, bis sie ihr Gegenstück finden.
7: Da ist dieser Typ. Er geht mit meiner besten Freundin aus. Der einzige Weg, dass sie ihn datet, wird sein, dass ich irgendwen date.
1: Olive Smith ist eine Doktorandin an der Stanford University, die sich ganz der Forschung widmet, um ihre beste Freundin Anne davon zu überzeugen, dass sie über ihren Ex-Freund Jeremy hinweg ist, küsst sie Professor Adam Carlson, den erstbesten Mann, der ihr über den Weg läuft. In der Folge beginnen Olive und Adam eine Scheinbeziehung mit klaren Regeln und gegenseitigen Vorteilen. Allerdings verschwimmen die Grenzen zwischen Schein und wahren Gefühlen zunehmend.
8: Ich akzeptiere Ihren Vorschlag, Ihrer Freundin ein Liebesverhältnis vorzutäuschen.
7: Klingt ein bisschen schrecklich, wenn man es so ausdrückt.
9: Ich sollte dich küssen. Deine Freunde sind auf dem Balkon.
1: Ob Olive und Professor Adam Carlson sich am Ende kriegen, vielleicht ist es ja nicht ganz so schwer zu erraten, aber überzeugt euch selbst. Die theoretische Unwahrscheinlichkeit von Liebe ab sofort auf Prime Video.
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0: Toploader mit Dancing in the Moonlight hier auf Radio 38. Für die Galeria-Filiale in Braunschweig gibt es jetzt eine neue Perspektive. Was mit dem neuen Vertrag geregelt wird, das hört ihr gleich in den Radio 38 Regionalnachrichten um 5:30.
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2: In Braunschweig am Funkhaus, in Gifhorn an der BBS 2 und auch in Kremlingen an der Sportanlage haben wir gerade 14 Grad. Ja, heute zeigt sich das Wetter ja ungemütlich, ein bisschen herbstlich auch. Es bleibt bewölkt und auch noch bis in den späten Nachmittag gibt es immer wieder Schauer bei maximal 15 Grad.
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3: Ich bin Paula Bayer. Einen schönen guten Tag. Ein Mann hat in Braunschweig versucht, einen Laptop zu klauen. Dann eskalierte die Situation. Wie die Polizei berichtet, waren der 30-jährige Täter und ein 59-jähriger vergangenen Nachmittag auf dem Parkplatz des Bravo-Parks aneinander geraten. Der 30-jährige wollte den Laptop des Älteren haben, was dieser aber verweigerte. Der Täter nahm den anderen daraufhin in den Schwitzkasten, schlug mehrmals zu und bedrohte ihn mit dem Tode. Ohne Beute flüchtete der Täter in Richtung Viehwegsgarten. Dort konnte die Polizei ihn stellen. Im Anschluss wurde er erkennungsdienstlich behandelt. Der 59-Jährige kam ins Krankenhaus. Zeugen des Vorfalls melden sich bitte beim Kriminaldauerdienst. Der Galeria-Standort in Braunschweig ist gesichert. Die Warenhauskette will ihr Filialnetz verkleinern. Daher wurde auch am Standort Braunschweig um die Jobs gebankt. Doch für die gefährdete Filiale gibt es nun eine neue Perspektive, teilte der Konzern mit. Sarah Schild aus der Radio 38 Aktuell Redaktion mit den Einzelheiten.
4: Durch eine neue Vertragsbasis mit angepassten Mietkonditionen könnte das Warenhaus bis mindestens Ende April 2028 weitergeführt werden. Wie der Konzern mitteilt, habe man damit die Grundlage für den mittelfristigen Erhalt des Standorts geschaffen. Zudem arbeitet die Warenhauskette nach eigenen Angaben mit der Volksbank Bravo als Vermieter an einer langfristigen Perspektive für den Standort über 2028 hinaus. Beide Seiten haben sich demnach darauf verständigt, über eine dauerhafte Anpassung der Fläche zu verhandeln. Die ist im Moment nämlich für einen profitablen Betrieb zu groß.
3: Für die Beschäftigten sei das eine immens wichtige Nachricht in wirtschaftlich angespannten Zeiten, so Oberbürgermeister Thorsten Kornblum laut einer Mitteilung der Stadt. Für die Braunschweiger Innenstadt bedeutet der Erhalt des letzten großen Warenhauses eine Stärkung mit Signalwirkung. Coffee with a Cop hieß es in den vergangenen Monaten immer häufiger in Peine. Jetzt wird ein Fazit gezogen. Seit März waren Beamtinnen und Beamte an verschiedenen belebten Orten wie Wochenmärkten oder Supermärkten präsent, um dort mit Bürgerinnen und Bürgern ins Gespräch zu kommen. Das haben auch viele Menschen genutzt, heißt es in einer Polizeimitteilung. Das Format habe Hemmschwellen abgebaut und Begegnungen auf Augenhöhe ermöglicht. Neben Präventionsthemen und Fragen zur Sicherheit ging es auch oft um den Polizeiberuf oder den alltäglichen Austausch. Es habe viele positive Rückmeldungen gegeben.
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2: Die Straßen der Region sind im Moment frei, ihr habt freie Fahrt. Nur geblitzt wird, und zwar in Wolfsburg am Breitenfurt, in Meinersen auf der Dalldorfer Straße, in Peine auf dem Lehmkohlenweg, in Braunschweig auf der Friedrich-Vogt-Länder- und auf der Zeller-Heer-Straße, in Offleben auf der Alversdorfer Straße, dann wird in Salzgitter geblitzt, in Tiede auf der Frankfurter und in Engelstedt auf der Peiner Straße, in Wolfenbüttel auf der Lindener Straße und in Goslar auf der Wachtelpforte. Und wenn ihr noch was gesehen habt, Blitzer oder auch Staus, dann ruft uns an oder schickt uns eine WhatsApp-Text oder Sprachnachricht an die 0800 16 und 3x die 38. Gute Fahrt euch!
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2: Mit Alina und auf dem Weg, ne, vielleicht schon in der Abendessenplanung, ihr seid vielleicht gerade im Feierabend angekommen, da hilft auf jeden Fall gute Musik, um die Laune oben zu halten. Stella Lefty habe ich für euch. Und auch Corona, so ein Sprung in die 90er, auch eine schöne Idee. Habt einen schönen Donnerstag.
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0: Lange nicht gehört, The Rhythm of the Night hier auf Radio 38. Ich bin kein besonders großer Katy Perry-Fan, weiß man über mich eigentlich auch. Vor allem, weil ich immer das Gefühl habe, dass sie mich in ihren Songs so ein bisschen anschreit. Ihr neuer Song tanzt da so ein bisschen aus der Reihe, weil der Rhythmus einfach auch ein bisschen anders ist und weil er ihre Stimmlage trifft.
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0: Rebel mit Talk to Me und gleich im Radio 38. 80er Flashback gibt's einen tollen Hit von den Pointer Sisters.
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0: Die Pointer Sisters, I'm so excited. Wir haben es 17 Uhr.
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0: In Wolfenbüttel am Klinikum, in Wendeburg am Sportplatz und auch in Oberg am Bismarckturm haben wir gerade 15 Grad. Ja, und heute zeigt sich das Wetter von einer eher ungemütlichen Seite. Es bleibt bewölkt, bis in den Nachmittag sind auch immer wieder Schauer möglich, bei maximal 15 Grad. Der Radio 38 Wettertrend zeigt aber, in den nächsten Tagen wird es wieder freundlicher. Morgen am Vormittag noch mit einzelnen Wolken, am Nachmittag dann aber mit Sonne und 19 Grad. Und am Samstag wird es dann wieder ein bisschen mehr Richtung goldener Sommer, Altweibersommer. Wir starten mit 23 Grad und viel Sonnenschein ins Wochenende.
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2: Ich bin Uli Reitinger. Die führenden Wirtschaftsforschungsinstitute erwarten für das laufende Jahr einen Anstieg des Bruttoinlandsprodukts um 1,3%. Das heißt, die deutsche Wirtschaft wächst wieder. Mit ihrer Herbstprognose haben die Institute ihre Voraussage aus dem Frühjahr mehr als verdoppelt.
3: Die Prognose hat sich zwar verdoppelt, aber es ist eher ein kleines Plus als ein echter Aufschwung. Unter anderem angetrieben durch die staatlichen Milliarden für Verteidigung und Infrastruktur. Nach Einschätzung der Institute bleibt die deutsche Wirtschaft in den kommenden Jahren leistungsschwach. Der Titel des Gutachtens, Aufschwung mit Strukturproblemen, Finanzpolitik auf Abwägen. So hieß es von den Experten unter anderem, die Rentenreform führe unter dem Strich zu einer steigenden Beitragsbelastung. Bei der Energiepolitik erkenne man nicht mal ansatzweise eine Vision und der Tankrabatt sei kontraproduktiv. Aus Berlin, Ursula Winkler.
2: Eine fraktionsübergreifende Abgeordnetengruppe im Bundestag unternimmt einen neuen Anlauf für eine Neuregelung bei Organspenden. Erwachsene würden demnach nach dem Tod grundsätzlich als Spender gelten, sofern sie zu Lebzeiten nicht ausdrücklich widersprochen haben. Eine andere Gruppe lehnt das ab und fordert stattdessen mehr Aufklärung. Über beide Initiativen beraten nun zunächst die Ausschüsse. Der Sozialverband VDK kritisiert den ab Oktober geltenden Tankrabatt als falschen Weg. Es dürfe nicht sehr viel Steuergeld in die Gewinne der Mineralölkonzerne investiert werden, sagte VDK-Präsidentin Verena Bentele der Deutschen Presseagentur.
4: Der VDK ist gegen das Gießkannenprinzip, fordert stattdessen gezielte Entlastungen für Leute, die wenig Geld haben. Auch Direktauszahlungen seien möglich, heißt es. Das Problem, noch funktioniert die Technik dafür nicht. Noch hat der Staat zum Beispiel nicht die notwendigen Kontonummern. Fakt ist, die Regierung steht wegen der hohen Spritpreise unter Druck und will deshalb nun zum 1. Oktober den Tankrabatt wieder auflegen. Claudia Wächter, Nachrichtenredaktion.
2: Und noch zum Sport. Die Deutsche
4: will deshalb nun zum 1. Oktober

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1: Wir schauen auf die Straßen und stellen fest, dass gerade nichts los. Ihr habt freie Fahrt. Geblitzt wird allerdings, und zwar in Wolfsburg auf dem Breitenfurt, in Meinersen auf der Dalldorfer Straße, in Peine auf dem Lehmkohlenweg, in Braunschweig auf der Friedrich-Vogtländer und auf der Zeller-Heerstraße, in Offleben auf der Alversdorfer Straße, in Salzgitter, in Tiede auf der Frankfurter und in Engelstedt auf der Peiner Straße, in Wolfenbüttel auf der Lindener Straße und in Goslar auf der Wachtelpforte. Und wenn ihr noch was gesehen habt, Blitzer oder auch Staus, dann ruft uns an oder schickt uns eine WhatsApp-Text oder Sprachnachricht an die 0800 16 und 3x die 38. Gute Fahrt euch.
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1: mit Alina. Im November wird Braunschweig zum Mekka für alle Buchfans. Was genau da stattfindet, darüber sprechen wir gleich mit den Organisatoren nach Miles Smith und auch nach Texas. Habt einen schönen Donnerstag.
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0: Summer Sun hier auf Radio 38. Die Leseratten der Region sollten Anfang November nach Braunschweig pilgern, denn vom 2. bis zum 8. November verwandeln sich die Schlossarkaden wieder in ein Paradies aus alten Seiten und schönen Geschichten. Und zwar beim Büchermarkt, organisiert vom Lions Club Braunschweig dank Waderode. Und das für einen guten Zweck. Was genau dahinter steckt und welche Schätze man diesmal erwerben kann, darüber spreche ich jetzt mit Heiner Heumann und Harald Junius, den Organisatoren des Büchermarktes. Hallo ihr beiden.
1: Hallo, wir freuen uns auch, dass wir hier sein dürfen.
2: Ja, hallo.
0: Wir freuen uns auch. Was ist denn der Lions Büchermarkt genau? Warum wurde der ins Leben gerufen?
1: Der Büchermarkt wurde ins Leben gerufen, weil ein Lions Club, wie wir, Geld generieren möchte aus Spenden, um anderen zu helfen. Und da war der Büchermarkt eine Idee, gebrauchte, gespendete Bücher zu geringen Preisen zu verkaufen, um mit diesem Erlös dann wieder an Institutionen zu spenden, die es dringend brauchen für Gerätschaften, für die Menschen, für das, womit sie arbeiten.
0: Jetzt ist ja die Frage, ihr müsst die Bücher ja auch irgendwie sammeln. Wo kommen die her? Das Stichwort Spenden ist, glaube ich, auch gerade schon gefallen.
2: Ja, also wir sammeln Bücherspenden ein. Das haben wir in den vergangenen Jahren gemacht, dass wir quer durch Braunschweig und Wolfenbüttel gefahren sind und dann wirklich kistenweise Bücher gesammelt haben. Wir machen das jetzt seit ein paar Jahren ein bisschen anders. Wir sammeln die Bücher entweder in so einer Gitterbox in den Schlossarkaden direkt neben der Info oder in der Geschäftsstelle der Wiederaufbau hier in Braunschweig in der Güldenstraße können Bücher abgegeben werden oder aber auch der sogenannte Kofferraumtag, das findet dies Jahr am 26. September statt. Auf den Rückseiten der Schlossarkaden können die Spender mit ihrem Auto vorfahren und wir holen die Bücher sozusagen aus dem Auto heraus. Ganz komfortabel.
0: Da kommt ja jetzt bestimmt auch einiges zusammen. Werden denn trotzdem noch viele Spenden gesucht?
1: Ja, unbedingt. So wie Harald eben schon gesagt hatte, haben wir verschiedene Stationen und wir suchen jede Menge Spender, denn es ist überhaupt nicht vorhersehbar, wie viele Bücher wir gespendet bekommen, in welcher Qualität die sind und zu welchen Kategorien wir sie zuordnen können. Wir sortieren die gespendeten Bücher in 19 Kategorien und das geht vom Kinderbuch bis zu Büchern, die in den Bereich Antiquariat gehen, quer über Reiseführer, ganz viel gebundene und ungebundene Romane und vor allen Dingen Krimis. Das sind die beiden Hauptkategorien.
0: Ah wow, 19 Kategorien insgesamt. Da ist doch garantiert für jeden irgendwas dabei. Was erhofft ihr euch denn jetzt für den kommenden Büchermarkt?
1: Vom Grundsatz erstmal einen großen Erlös. Dieses Jahr profitiert davon der Weg. Das ist ein Verein für gemeindenahe sozialpsychiatrische Hilfen. Und da erhoffen wir uns natürlich, dass in der Schlosshalle der Schlossarkaden ausreichend Käufer kommen, die aus dem Angebot für sich was finden und somit zu dem Erlös beitragen.
2: Ja, und was wir uns auch erhoffen, das, was wir uns jedes Jahr erhoffen, das Ganze macht Spaß. Das Verkaufen, die Gespräche mit den Leuten, wenn sie spenden oder halt auch wenn sie die Bücher kaufen, man kommt mit den Leuten ins Gespräch und das ist einfach total nett. Das ist auch ein ganz wichtiger Faktor dabei.
0: Das glaube ich. Vielen, vielen Dank, Heiner und Harald vom Lions Club Braunschweig. Auch in diesem Jahr findet wieder der Lions Büchermarkt in den Schlossarkaden in Braunschweig statt. Aktuell werden dafür auch noch Spenden gesucht. Die Infos dazu gibt's auch nochmal auf radio38.de.

0: Define Young Cannibals mit She Drives Me Crazy. In Gifhorn ist ein 16-Jähriger in einem Auto vor der Polizei geflüchtet. Mehr zu den Hintergründen gibt es gleich in den Radio 38 Regionalnachrichten um 5:30.
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2: In Braunschweig am Gesundheitszentrum, in Nordsteimke am Rittergut und auch in Schöppenstedt an der Freiwilligen Feuerwehr haben wir gerade 15 Grad. Ja, und das Wetter zeigt sich heute von seiner etwas ungemütlicheren Seite. Wir merken, der Oktober steht kurz bevor, es bleibt bewölkt. Bis in den Nachmittag gibt es auch immer wieder Schauer bei 15 Grad. Und der Radio 38 Wettertrend zeigen, morgen wird es wieder freundlicher, vormittags einzelne Wolken, am Nachmittag dann aber der purer Sonnenschein bei 19 Grad. Und am Samstag, da geht es dann sonnig mit 23 Grad ins Wochenende.
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3: Ich bin Paula Bayer. Einen schönen guten Tag. Ein 16-Jähriger hat sich in Gifhorn hinter das Steuer eines Autos gesetzt. Dann ist er vor einer Polizeikontrolle geflüchtet. Jetzt sucht die Polizei nach Zeugen und Verkehrsteilnehmenden, die möglicherweise gefährdet wurden. Sarah Schild aus der Radio 38 Aktuell Redaktion. Was war genau passiert?
4: Zwei Beamte fuhren mit einem Streifenwagen am Dienstag gegen 17.30 Uhr durch die Winkeler Straße. An der Heidlandkreuzung kam ihnen ein offensichtlich junger Autofahrer entgegen. Um ihn zu kontrollieren, fuhren die Beamten ihm hinterher. Der Fahrer gab Gas, die Polizisten schalteten Blaulicht und Martinshorn ein. Doch der Fahrer fuhr im hohen Tempo weiter. An der Baustelle im Bereich im Freitagsmoor Bahnhofstraße bremste er stark ab, um nicht auf ein vorausfahrendes Auto aufzufahren. Dann überholte er und beschleunigte wieder. Auf einem Schotterweg kam er zum Stehen. Die Kontrolle ergab, dass der Fahrer 16 Jahre alt ist und keine Fahrerlaubnis hat. Nach bisherigen Erkenntnissen fuhr er unerlaubt das Auto seiner Mutter.
3: Gegen den 16-Jährigen wurden mehrere Strafverfahren eingeleitet. Die Polizei sucht vor allem den Fahrer, der im Baustellenbereich überholt wurde. Er sowie andere Verkehrsteilnehmende, Anwohnende und Passanten, die etwas beobachtet haben, melden sich bitte bei den Beamten. Goslar feiert wieder das Zukunftsfest. Am Samstag laden das Klimaschutzmanagement des Landkreises Goslar, die Kreisvolkshochschule Goslar und das Mach-Mit-Haus auf den Jakobikirchhof ein. Von 10 bis 15 Uhr stellen dort rund 35 regionale Vereine, Organisationen und Aktive, die sich für eine klimafreundliche und gerechte Zukunft einsetzen, Ideen und Projekte vor, heißt es aus dem Kreishaus. Es geht darum, wie Stadt und Region gestaltet werden können, damit sie auch morgen lebenswert sind und wo sich jeder und jede selbst engagieren kann. Außerdem werden regionale Produkte, nachhaltige Ernährung oder auch Energiespartipps vorgestellt. Und es gibt verschiedene Mitmachaktionen für Groß und Klein. Einen Überblick über das Programm gibt es auf radio38.de. Verloren, vergessen, versteigert. Die Stadt Wolfenbüttel versteigert wieder Fundsachen, die nicht abgeholt worden sind. Ab morgen können sich Interessierte die Fundstücke online anschauen, heißt es aus dem Rathaus. Die Versteigerungsphase startet rund einen Monat später, am 27. Oktober. Wer unter den Gegenständen sein Eigentum wiederfindet und den Besitz auch nachweisen kann, kann sich bis zum 19. Oktober bei der Stadt melden. Wer ein Fundstück ersteigert, bekommt einen individuellen Abholtermin mitgeteilt. Alle Infos und den Link zur Auktion gibt es auf radio38.de.
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2: Die Straßen der Region sind frei. Geblitzt wird allerdings, und zwar in Wolfsburg auf dem Breitenförden, in Meinersen auf der Daldorfer Straße, in Peine auf dem Lehmkohlenweg, in Braunschweig auf der Friedrich-Vogt-Länder- und auf der Zellerheerstraße, dann in Offleben auf der Albersdorfer Straße, in Salzgitter-Tiede auf der Frankfurter Straße, in Engelstedt auf der Peiner Straße, in Wolfenbüttel auf der Lindner Straße und in Goslar auf der Wachtelpforte. Und wenn ihr noch was gesehen habt, Blitzer oder auch Staus, dann ruft uns an oder schickt uns eine WhatsApp-Text oder Sprache. Nachricht an die 0800 eine 6 und dreimal die 38. Gute Fahrt euch.
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2: mit Alina auf dem Weg bei der Essensplanung vielleicht gerade, was heute Abend so auf den Tisch kommt. Vielleicht inspiriert euch die Musik, die ich euch jetzt präsentiere. Culture Beat habe ich für euch und einen neuen Song von Cat's Eye. Vielleicht ist das was, wo ihr dann denkt, Mensch, der Braten ist es. Den machen wir heute Abend. Schönen Donnerstag.
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Harzer, ganz neu hier auf Radio 38. Als Chris Stapleton 2017 mit an Justin Timberlakes Album Man of the Woods mitgeschrieben hat, hat Justin bei einem der Songs gesagt, sing doch mal bitte diesen Vers. War so nicht geplant, ist trotzdem, glaube ich, ganz gut rausgekommen. Wie das klingt, hört ihr jetzt. Say something.

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1: Macy Peters hier auf Radio 38 und gleich haben wir einen Vorgeschmack auf die 80er vor 8, montags bis freitags immer ab 19 Uhr. Wie gesagt, jetzt der Vorgeschmack nach der Werbung von Queen.
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2: In Riddagshausen am Klostergarten, in Wolfsburg auf dem Hugo-Borg-Platz und in Frellstedt am Dorfgemeinschaftshaus haben wir 15 Grad. Heute zeigt sich das Wetter eher von seiner ungemütlichen Seite. Auch in den Abend hinein kann es immer noch zu einzelnen Schauern kommen. Heute Nacht bleibt es aber trocken. Und der Radio 38 Wettertrend zeigen, morgen wird es wieder freundlicher, am Vormittag noch mit vereinzelten Wolken, dann aber mit einem sonnigen Nachmittag und 19 Grad. Und am Samstag geht es dann gradmäßig nochmal ein bisschen nach oben. 23 Grad gibt es da und es geht sonnig ins Wochenende.
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3: Ich bin Uli Reitinger. Die deutsche Wirtschaft wird wohl deutlich stärker wachsen als bisher angenommen. Führende Forschungsinstitute haben in ihrer Herbstprognose die Wachstumserwartung für das laufende Jahr auf 1,3% mehr als verdoppelt. Der Iran-Krieg und die stark gestiegenen Energiepreise haben die deutsche Wirtschaft nicht so stark beeinflusst wie befürchtet. Doch dieser Aufschwung stehe auf einem schmalen Fundament, warnen die Experten. Im ersten Halbjahr hat es knapp 1,3 Millionen Unfälle auf Deutschlands Straßen gegeben. Das ist ein Plus von 2,6%, meldet das Statistische Bundesamt. Die Zahl der Verkehrstoten ist im Vergleich zum Vorjahreszeitraum allerdings gesunken. Ausnahme die E-Scooter-Fahrer.
4: Knapp 30 E-Scooter-Fahrer sind gestorben nach einem Crash. Und das sei wirklich auffällig, sagen die Statistiker. Weil es nämlich in allen anderen Gruppen, also Auto- und Motorradfahrer, Radler und Fußgänger, weniger Tote gab. Und nicht nur das, auch viel mehr Leute auf E-Scootern wurden verletzt, vor allem Teenager. Die meisten Verkehrstoten, die gab es übrigens in Mecklenburg-Vorpommern und Niedersachsen. Die wenigsten in Berlin und Hamburg. Claudia Wächter, Nachrichtenredaktion.
3: Einigen Reportern ist der Zugang zum Weißen Haus erneut verwehrt worden. Dabei hatte ein Richter verfügt, dass das Weiße Haus den Medien Politico, CNN und MS Now vorläufig wieder Zutritt gewähren muss. Politico berichtet jetzt aber, dass der Secret Service den Presseausweis eines seiner Reporter beschlagnahmt habe. CNN meldet Ähnliches. Zum Sport. In Amsterdam trifft die deutsche Fußballnationalmannschaft in der Nations League am Abend auf die Niederlande. Es ist das erste Spiel nach der WM-Blamage und das erste Spiel des neuen Bundestrainers Jürgen Klopp.
5: Positive Anspannung ist, glaube ich, ist schon da, aber wir haben jetzt wirklich so viel getan die letzten drei Tage, dass wir keine Zeit gehabt haben, wirklich aufgeregt zu werden. Jetzt sind wir hier. Ich habe so positive Erinnerungen an das Stadion. Es war lange her, dass ich hier gespielt habe, aber trotzdem. Und freue mich auf das Spiel, freue mich auf Atmosphäre, auf alles, was da kommt, und bin mit dem bisherigen Verlauf der paar Tage, die wir jetzt zusammen hatten, wirklich zufrieden.
3: Anstoß ist um 20.45 Uhr und RTL überträgt.
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2: Die Straßen der Region sind frei. Geblitzt wird allerdings, und zwar in Wolfsburg auf dem Breitenfurth, in Meinersen auf der Dalldorfer Straße, in Peine auf dem Lehmkuhlenweg, in Braunschweig auf der Friedrich-Vogt-Länder- und auf der Zeller-Heer-Straße, in Offleben auf der Alversdorfer Straße, in Salzgitter, in Tiede auf der Frankfurter und in Engelstedt auf der Peiner Straße, in Wolfenbüttel auf der Lindener Straße, in Goslar auf der Wachtelpfuhr, in Salzgitter, in Tiede auf der Frankfurter

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1: Die Spritpreise sind hoch. Niedersachsens Ministerpräsident Olaf Lies fordert daher jetzt eine nationale Steuer auf Übergewinne von Mineralölkonzernen. Die EU-Kommission hat eine solche einheitliche Regelung bisher abgelehnt. Daher müssten die Staaten notfalls allein handeln, heißt es. Es sei eine Frage der Gerechtigkeit, dass nicht nur wenige Unternehmen große Gewinne machen, während die Verbraucher die Kosten tragen. Auch zur sogenannten 12-Uhr-Regel äußerte sich Lies kritisch. Diese sollte zwar für mehr Übersicht sorgen, habe ihren Zweck jedoch verfehlt. Statt für Entlastung zu sorgen, führe sie oft dazu, dass erst einmal sehr hohe Preise angesetzt werden, die im Laufe des Tages nur gesenkt werden. Ob die Regel ganz abgeschafft werden sollte, ließ er offen. Niedersachsens Wirtschaft ist gewachsen. Das Bruttoinlandsprodukt stieg im Vergleich zum Vorjahreszeitraum um 1,0% und lag damit leicht über dem Bundesdurchschnitt von 0,9%, teilte das Landesamt für Statistik mit. Während es im verarbeitenden Gewerbe zwar leichte Umsatzrückgänge gab, legte das Bauhauptgewerbe beim Umsatz zu. Im Einzelhandel gab es ein minimales Plus. Es muss strengere Kontrollen für künstliche Intelligenz geben. Das fordern jetzt 22 Staatschefs. Zu den Unterzeichnern gehören auch Bundeskanzler Friedrich Merz und die Präsidentin der Europäischen Kommission Ursula von der Leyen. Das Dokument wurde am Rande der UN-Generalversammlung in New York vorgestellt und unterzeichnet. Auch Staaten wie Kanada, Australien und Kenia unterschrieben das Papier. Die führenden KI-Nationen USA und China haben sich bisher nicht angeschlossen. Auslöser sind Berichte über hochentwickelte Systeme, die Schutzvorkehrungen umgangen und so unerlaubt Zugriff auf Computernetze bekommen haben. In einem 3-Punkte-Plan verlangen die Politiker von den Herstellern nachvollziehbare Sicherheitsvorkehrungen und unabhängige Prüfungen neuer Programme. Zudem soll geprüft werden, ob eine weltweite Kontrollbehörde der Vereinten Nationen eingerichtet wird, um so verbindliche Maßstäbe für KI zu setzen.
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0: Music von Madonna hier auf Radio 38. Ein Mann hat in Braunschweig versucht, einen Laptop zu klauen und dann ist die Situation eskaliert. Wieso das, hört ihr gleich in den Radio 38 Regionalnachrichten um 6:30.
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2: In Wolfsburg am Allerpark haben wir gerade 15 Grad, in Braunschweig am Kohlmarkt ebenso, in Telgte am Marktplatz ebenso 15 Grad. Ja, auch heute am frühen Abend, späten Nachmittag, wie auch immer ihr es nennen wollt, zeigt sich das Wetter noch von der ungemütlichen Seite. Es bleibt bewölkt, aber trocken. Und trocken geht's auch durch die Nacht.
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3: Ich bin Paula Bayer. Einen schönen guten Abend. Ein Mann hat in Braunschweig versucht, einen Laptop zu klauen. Dann eskalierte die Situation. Wie die Polizei berichtet, waren der 30-jährige Täter und ein 59-jähriger vergangenen Nachmittag auf dem Parkplatz des Bravo-Parks aneinander geraten. Der 30-jährige wollte den Laptop des Älteren haben, was dieser aber verweigerte. Der Täter nahm den anderen daraufhin in den Schwitzkasten, schlug mehrmals zu und bedrohte ihn mit dem Tode. Ohne Beute flüchtete der Täter in Richtung Viehwegsgarten. Dort konnte die Polizei ihn stellen. Im Anschluss wurde er erkennungsdienstlich behandelt. Der 59-Jährige kam ins Krankenhaus. Zeugen des Vorfalls melden sich bitte beim Kriminaldauerdienst. Der Galeria-Standort in Braunschweig ist gesichert. Die Warenhauskette will ihr Filialnetz verkleinern. Daher wurde auch am Standort Braunschweig um die Jobs gebankt. Doch für die gefährdete Filiale gibt es nun eine neue Perspektive, teilte der Konzern mit. Sarah Schild aus der Radio 38 Aktuell Redaktion mit den Einzelheiten.
4: Durch eine neue Vertragsbasis mit angepassten Mietkonditionen könnte das Warenhaus bis mindestens Ende April 2028 weitergeführt werden. Wie der Konzern mitteilt, habe man damit die Grundlage für den mittelfristigen Erhalt des Standorts geschaffen. Zudem arbeitet die Warenhauskette nach eigenen Angaben mit der Volksbank Bravo als Vermieter an einer langfristigen Perspektive für den Standort über 2028 hinaus. Beide Seiten haben sich demnach darauf verständigt, über eine dauerhafte Anpassung der Fläche zu verhandeln. Die ist im Moment nämlich für einen profitablen Betrieb zu groß.
3: Für die Beschäftigten sei das eine immens wichtige Nachricht in wirtschaftlich angespannten Zeiten, so Oberbürgermeister Thorsten Kornblum laut einer Mitteilung der Stadt. Für die Braunschweiger Innenstadt bedeutet der Erhalt des letzten großen Warenhauses eine Stärkung mit Signalwirkung. Coffee with a Cop hieß es in den vergangenen Monaten immer häufiger in Peine. Jetzt wird ein Fazit gezogen. Seit März waren Beamtinnen und Beamte an verschiedenen belebten Orten wie Wochenmärkten oder Supermärkten präsent, um dort mit Bürgerinnen und Bürgern ins Gespräch zu kommen. Das haben auch viele Menschen genutzt, heißt es in einer Polizeimitteilung. Das Format habe Hemmschwellen abgebaut und Begegnungen auf Augenhöhe ermöglicht. Neben Präventionsthemen und Fragen zur Sicherheit ging es auch oft um den Polizeiberuf oder den alltäglichen Austausch. Es habe viele positive Rückmeldungen gegeben.
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2: Auch um 6:53 sind die Straßen frei. Geblitzt wird in Wolfsburg auf der Breitenfurt, in Braunschweig auf der Zeller Heerstraße, in Offleben auf der Albersdorfer Straße, in Salzgitter, in Tiede auf der Frankfurter Straße, in Engelstedt auf der Peiner und in Salde auf der Mindener Straße. Und einen letzten haben wir in Wolfenbüttel auf der Lindener Straße. Und wenn ihr noch was gesehen habt, Blitzer, Staus, irgendwas anderes, dann ruft uns an oder schickt uns eine WhatsApp-Text oder Sprachnachricht an die 0800 16 und 6:38. Gute Fahrt euch!
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2: 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Wir werfen mal ein Ohr in die Zukunft, nämlich auf den Freitagmorgen, was Stefan da so thematisch für euch vorbereitet hat. Da hört ihr nach Shakira mit Burna Boy und nach Everything But The Girl mit Missing. Habt einen schönen Donnerstagabend.
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0: 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Dasha mit Memo, ganz neu hier auf Radio 38. Und von ganz neu machen wir einen Sprung zurück in die 80er, nämlich in unserem Radio 38 80er Flashback nach der Werbung mit den Pet Shop Boys.
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0: Die Pet Shop Boys mit It's a Sin. Wir haben es gleich 19 Uhr.
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0: In Weihhausen am Busbahnhof, in Peine am Stadtpark und auch in Algermissen am Tränkedorfteich haben wir 14 Grad. Ja, und heute zeigt sich das Wetter von der ungemütlichen Seite. Auch am Abend ist immer noch bewölkt und ein bisschen trübe. Es gibt allerdings keine Schauer mehr. Auch über Nacht bleibt es trocken. Bei Tiefstwerten bis 12 Grad wird das auch nicht ganz so frisch.
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2: Ich bin Uli Reitinger. Die deutsche Wirtschaft erholt sich langsam. Für das laufende Jahr erwarten die führenden Wirtschaftsforschungsinstitute einen Anstieg des Bruttoinlandsprodukts um 1,3%. Das ist mehr als doppelt so hoch wie bei der letzten Schätzung im Frühjahr. Die Experten machen sich aber auch Sorgen. Zum Beispiel Oliver Holte-Möller vom Leibniz-Institut für Wirtschaftsforschung.
3: Die deutsche Wirtschaft ist seit Ende des vergangenen Jahres im Aufschwung. Allerdings ist der Aufschwung nicht besonders kräftig. Und er wird zudem von Strukturproblemen überlagert. Das kommt vor allen Dingen darin zum Ausdruck, dass die privaten Investitionen schwach bleiben, das Arbeitskräfteangebot schrumpft und hohe Energiepreise Unternehmen und Haushalte belasten.
2: Oliver Holte-Möller vom Leibniz-Institut für Wirtschaftsforschung. Die meisten Banken und Sparkassen in Deutschland würden nach Einschätzung der Finanzaufsicht BaFin auch einen schweren globalen Wirtschaftseinbruch überstehen. Das zeigt ein gemeinsamer Stresstest von BaFin und Bundesbank bei mehr als 1100 Instituten. Allerdings konnten mehrere Dutzend Geldhäuser in dem simulierten Krisenszenario die vorgeschriebenen Kapitalanforderungen nicht mehr einhalten. Diese Institute werden jetzt besonders beobachtet. US-Präsident Trump hat den chinesischen Staatschef Xi Jinping in Washington empfangen mit viel Pomp. Zu Beginn des Besuchs verkündeten die USA zwar eine Verlängerung der Pause im Zollstreit, bei dem Treffen dürfte es aber weitere Konfliktthemen geben.
4: Der pompöse Empfang hier in Washington kann kaum vom Konfliktstoff ablenken. Handel, Zölle, Taiwan, KI und Kriege, im Speziellen Chinas Ölimporte aus dem Iran und Russland. Im Moment herrscht Zollpause, aber die beiden Mächte sind im harten Wettbewerb an allen Fronten. Beim Staatsbankett am Abend ist die Tech-Branche dabei. Stärkere Kontrollen bei der Entwicklung von KI oder Superintelligenz stoßen bei Trump und Xi auf Ablehnung. Peking sieht die Warnungen als Versuch, China von einer Vorreiterrolle im KI-Bereich abzuhalten. Aus den USA, Tina Eck.
2: Und noch zum Sport. Genau 87 Tage nach dem blamablen WM-Aus startet die Fußballnationalmannschaft unter dem neuen Bundestrainer Jürgen Klopp in die Nations League. In Amsterdam trifft das Team auf die Niederlande. Klopp ist der 13. DFB-Chefcoach in der langen Länderspielhistorie. Viele erhoffen sich von ihm einen Neuanfang.
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1: Ich bin Uli Reitinger. Die führenden Wirtschaftsforschungsinstitute haben heute eine für viele wohl überraschende Prognose vorgelegt. Sie gehen davon aus, dass die deutsche Wirtschaft in diesem Jahr um 1,3% wächst. Damit haben die Experten ihre Wachstumsprognose mehr als verdoppelt im Vergleich zum Frühjahrsgutachten. Der Iran-Krieg und die stark gestiegenen Energiepreise haben die deutsche Wirtschaft nicht so stark beeinflusst, wie befürchtet, heißt es. Wer jahrelang zu viel zahlt an seinen Energieversorger, der hat jetzt bessere Chancen, Geld zurückzubekommen. Nach einem Urteil des Europäischen Gerichtshofs verfallen Ansprüche wegen unwirksamer Preisänderungen nicht, einfach so nach 3 Jahren. Hintergrund ist ein Fall aus Berlin.
2: Verbraucherschützer begrüßen dieses Urteil, denn es erleichtere es, gegen unwirksame Preiserhöhungen vorzugehen. Auslöser war ein Fernwärmeversorger hier in Berlin, dessen Arbeitspreis änderte sich ab 2015 jedes Jahr für eine Kundin. Doch erst 2019 erhob die Einspruch. Zu spät, erklärte das Kammergericht Berlin. Wer 3 Jahre nicht widerspreche, müsse zahlen. Der Europäische Gerichtshof sieht das anders, das sei nicht mit EU-Recht vereinbar. Unwirksame Preiserhöhungsklauseln können also künftig wohl länger als 3 Jahre erfolgreich beanstandet werden. Aus Berlin, Ronny Thorau.
1: Reporter der US-Medien CNN, MS Now und Politico haben das Weiße Haus wieder betreten. Die 3 Medien berichten, dass sie am Mittag wieder Zugang bekommen hätten, nachdem es am Morgen erneute Zurückweisungen gegeben habe. Ein Richter hatte den vorläufigen Zutritt für Vertreter der 3 Medien angeordnet, nachdem US-Präsident Trump diese am vergangenen Freitag aus seinem Amtssitz verbannt hatte. Zum Sport. Spiel 1 für die deutsche Fußballnationalmannschaft nach der enttäuschenden Weltmeisterschaft. Das Team trifft gleich in Amsterdam in der Nations League auf die Niederlande. Bundestrainer Jürgen Klopp feiert seine Premiere.
3: Die deutschen Fans hatten eine zum Teil kurze Anreise und einen sonnigen Tag hier in Amsterdam. Im Prestigeduell hoffen sie natürlich auf einen Sieg. Gegen einen Gegner, der nach dem frühen WM-Aus auch auf einen neuen Trainer setzt. Jürgen Klopp hat zu seiner Aufstellung nicht viel verraten. Ein Spieler muss am Abend auf die Tribüne, weil es sonst zu viele wären für die UEFA. Es trifft Neuling Conte von der TSG Hoffenheim. Die Spannung hier ist groß, ob Heilsbringer Klopp direkt bei seinem Start die Fans wieder glücklich macht. Aus Amsterdam, Thomas Bremser.
1: Anpfiff ist um 20.45 Uhr. Zu sehen ist das Ganze bei RTL.
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1: Ich bin Uli Reitinger. Die führenden Wirtschaftsforschungsinstitute erwarten für das laufende Jahr einen Anstieg des Bruttoinlandsprodukts um 1,3%. Das heißt, die deutsche Wirtschaft wächst wieder. Mit ihrer Herbstprognose haben die Institute ihre Vorhersage aus dem Frühjahr mehr als verdoppelt.
2: Die Prognose hat sich zwar verdoppelt, aber es ist eher ein kleines Plus als ein echter Aufschwung. Unter anderem angetrieben durch die staatlichen Milliarden für Verteidigung und Infrastruktur. Nach Einschätzung der Institute bleibt die deutsche Wirtschaft in den kommenden Jahren leistungsschwach. So hieß es von den Experten unter anderem, die Rentenreform führe unter dem Strich zu einer steigenden Beitragsbelastung. Bei der Energiepolitik erkenne man nicht mal ansatzweise eine Vision und der Tankrabatt sei kontraproduktiv. Aus Berlin, Ursula Winkler.
1: Die meisten Banken und Sparkassen in Deutschland würden nach Einschätzung der Finanzaufsicht BaFin derzeit selbst einen schweren globalen Wirtschaftseinbruch überstehen. Das zeigt ein gemeinsamer Stresstest von BaFin und Bundesbank bei mehr als 1100 Instituten. Allerdings zeigen manche Geldhäuser auch Schwächen.
3: Was ist, wenn Waschmaschine und Auto gleichzeitig kaputt gehen und man auch noch seinen Job verliert? So ungefähr kann man sich den Stresstest für Banken vorstellen, nur mit größeren Krisen, etwa Konflikte auf der Welt, Handelsblockaden, unterbrochene Lieferketten, Preisanstiege. Insgesamt zeigten sich die deutschen Geldhäuser für solche Krisenszenarien solide aufgestellt, heißt es von den Kontrolleuren. Einige Dutzend rutschten allerdings mit ihrem Kapitalpuffer zu weit ab, um weitere Krisen gut überstehen zu können. Diese auffälligen Banken werden jetzt genau im Blick behalten. Und es sind immerhin weniger als beim letzten Stresstest. Aus Berlin, Ronny Torau.
1: Verbraucher müssen rechtswidrige Preiserhöhungen in Energieverträgen auch nach einer längeren Zeit ohne Widerspruch nicht hinnehmen. Mit diesem Urteil stellt sich der Europäische Gerichtshof gegen die bisherige Auffassung des Bundesgerichtshofs. Der BGH hatte geurteilt, dass Kunden rechtswidrige Preiserhöhungen im Energiesektor akzeptieren müssen, wenn sie nicht innerhalb von 3 Jahren widersprechen. Vom EuGH heißt es nun, das ist mit EU-Recht nicht vereinbar. Reporter von CNN, MS Now und Politico dürfen das Weiße Haus wieder betreten. Die 3 Medien berichten, dass sie am Mittag wieder Zugang bekommen hätten. Ein Richter hatte den vorläufigen Zutritt für die Medienvertreter angeordnet, nachdem US-Präsident Trump diese am vergangenen Freitag aus seinem Amtssitz verbannt hatte.
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Black Hole Sun, won't you come? Für Braunschweig, Wolfsburg und unsere ganze Region.

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2: Ich bin Tine Klimach. Reporter der US-Medien CNN, MS Now und Politico haben das Weiße Haus wieder betreten können. Am Morgen waren sie erneut zurückgewiesen worden, obwohl ein Richter ihren vorläufigen Zutritt angeordnet hatte. Trumps Medienkrieg überschattet auch den Besuch von Chinas Staatspräsident Xi Jinping.
3: Beim Empfang des chinesischen Präsidenten Xi im Weißen Haus war das chinesische Staatsfernsehen dabei. US-Reporter der von Trump verbannten kritischen TV-Sender allerdings mussten immer noch draußen bleiben. Verkehrte Welt. Inzwischen hat die Regierung nachgegeben und die Korrespondenten von CNN, MS Now und der Plattform Politico können wieder Bericht erstatten. Die einstweilige Verfügung des Gerichts aber gilt nur 2 Wochen. Trump hat angekündigt, Berufung einzulegen. Sein Medienkrieg geht weiter. Aus den USA, Tina Eck.
2: Die deutsche Wirtschaft könnte deutlich stärker wachsen als bisher angenommen. Führende Forschungsinstitute verdoppeln in ihrer Herbstprognose die Wachstumserwartung für das laufende Jahr auf 1,3%. Der Irankrieg und die stark gestiegenen Energiepreise haben die deutsche Wirtschaft aber nicht so stark beeinflusst wie befürchtet. Fachleute fordern bei der Weiterentwicklung der künstlichen Intelligenz einen grundlegenden Kurswechsel von Tech-Konzernen. Hintergrund sind wachsende Sorgen vor unkontrollierbaren Risiken durch KI. Das Hasso-Plattner-Institut in Potsdam fordert, dass unabhängige Experten umfassenden Zugriff auf Daten und Modelle erhalten müssen, um die bislang undurchsichtigen Systeme fundiert zu überprüfen.
4: Sogar die Chefs führender US-KI-Konzerne warnen vor Gefahren für die gesamte Menschheit. Inwieweit sie unabhängigen Experten, im besten Fall Spitzenforschern ohne wirtschaftliche Interessen, aber tatsächlich Einblick in ihre Arbeit gewähren, ist völlig unklar. Die Experten vom Hasso-Plattner-Institut versuchen gleichzeitig zu beruhigen. Eine unkontrollierbare Super-KI ist nicht in Sicht, heißt es. Uli Reitinger, Nachrichtenredaktion.
2: Die Zahl der Verkehrsunfälle in Deutschland ist im ersten Halbjahr gestiegen. Daneben gab es deutlich weniger Verkehrstote. Nach vorläufigen Angaben des Statistischen Bundesamtes wurden rund 1,3 Millionen Unfälle registriert. Das sind 2,6% mehr als im Vorjahreszeitraum. Die Zahl der Todesopfer sank um 9%. Auffällig war allerdings ein Anstieg bei E-Scootern. 28 Nutzer kamen ums Leben.
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1: Ich bin Tine Klimach. Im laufenden Jahr erwarten die führenden Wirtschaftsforschungsinstitute einen Anstieg des Bruttoinlandsprodukts um 1,3%. In ihrem Frühjahrsgutachten hatten sie noch mit 0,6% gerechnet. Die Experten haben aber auch Sorgen.
2: Die Prognose hat sich zwar verdoppelt, aber es ist eher ein kleines Plus als ein echter Aufschwung. Unter anderem angetrieben durch die staatlichen Milliarden für Verteidigung und Infrastruktur. Nach Einschätzung der Institute bleibt die deutsche Wirtschaft in den kommenden Jahren leistungsschwach. Der Titel des Gutachtens, Aufschwung mit Strukturproblemen, Finanzpolitik auf Abwägen. So hieß es von den Experten unter anderem, die Rentenreform führe unter dem Strich zu einer steigenden Beitragsbelastung. Bei der Energiepolitik erkenne man nicht mal ansatzweise eine Vision und der Tankrabatt sei kontraproduktiv. Aus Berlin, Ursula Winkler.
1: Über die geplante Rentenreform wird in der schwarz-roten Bundesregierung heftig gestritten. Der Sozialverband VdK Deutschland fordert nun in einem Interview mit der deutschen Presseagentur einen Sozialcheck. Konkret rät VdK-Präsidentin Verena Bentele dem Bundeskanzler, die Chance für eine Überarbeitung der Reform zu nutzen.
3: Die geplante Abschaffung der Rente mit 63, ein Unding, auch für den Sozialverband. Viele hätten ihren Renteneintritt schon geplant. Deswegen könne man die Rente nach 45 Beitragsjahren nun nicht einfach canceln. Wir brauchen mindestens Übergangsfristen, heißt es, eine Reform zum Wohl der Menschen. Mehr Nähe zu den Leuten, nicht mit dem Kopf durch die Wand, das hört man nun auch immer wieder aus der Koalition. Doch noch ringt die Regierung um einen Rentenkompromiss. Claudia Wächter, Nachrichtenredaktion.
1: Der Streit zwischen US-Präsident Trump und Medienhäusern um den Zugang zum Weißen Haus überschattet in den USA den Besuch von Chinas Staatschef Xi Jinping. Eine Live-Übertragung gab es nicht. Trump kündigte zum Auftakt des Besuchs an, man werde Fragen im Kontext von Sicherheit, Technologie und KI erörtern. Auch der heftige Handelsstreit sollte Thema sein. Eine fraktionsübergreifende Abgeordnetengruppe im Bundestag unternimmt einen neuen Anlauf für die Widerspruchsregelung bei Organspenden. Erwachsene würden danach nach dem Tod grundsätzlich als Spender gelten, sofern sie nicht widersprochen haben. Eine andere Gruppe lehnt das ab und fordert stattdessen mehr Aufklärung und bewusste Entscheidungen. Über beide Initiativen beraten nun zunächst die Ausschüsse.
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1: Ich bin Tine Klimach. Es ist das Gipfeltreffen der beiden wohl gerade mächtigsten Männer der Welt und kann deshalb Auswirkungen haben auf Politik und Wirtschaft weltweit. US-Präsident Trump hat den chinesischen Staatschef Xi Jinping in Washington empfangen. Mit viel Pomp.
2: Der pompöse Empfang hier in Washington kann kaum vom Konfliktstoff ablenken. Handel, Zölle, Taiwan, KI und Kriege, im Speziellen Chinas Ölimporte aus dem Iran und Russland. Im Moment herrscht Zollpause, aber die beiden Mächte sind im harten Wettbewerb an allen Fronten. Beim Staatsbankett am Abend ist die Tech-Branche dabei. Stärkere Kontrollen bei der Entwicklung von KI oder Superintelligenz stoßen bei Trump und Xi auf Ablehnung. Peking sieht die Warnungen als Versuch, China von einer Vorreiterrolle im KI-Bereich abzuhalten. Aus den USA, Tina Eck.
1: Die deutsche Wirtschaft könnte deutlich stärker wachsen als bisher angenommen. Führende Forschungsinstitute verdoppeln in ihrer Herbstprognose die Wachstumserwartung für das laufende Jahr auf 1,3%. Im Frühjahrsgutachten hatte sie noch mit 0,6% gerechnet. Der Iran-Krieg und die stark gestiegenen Energiepreise haben die deutsche Wirtschaft aber nicht so stark beeinflusst wie befürchtet. Doch dieser Aufschwung stehe auf einem schmalen Fundament, warnen die Experten. Wer jahrelang zu viel an seinen Energieversorger zahlt, der hat jetzt bessere Chancen, Geld zurückzubekommen. Nach einem Urteil des Europäischen Gerichtshofs verfallen Ansprüche wegen unwirksamer Preisänderungen nicht einfach nach 3 Jahren. Hintergrund ist ein Fall aus Berlin.
3: Verbraucherschützer begrüßen dieses Urteil, denn es erleichtere es, gegen unwirksame Preiserhöhungen vorzugehen. Auslöser war ein Fernwärmeversorger hier in Berlin, dessen Arbeitspreis änderte sich ab 2015 jedes Jahr für eine Kundin. Doch erst 2019 erhob die Einspruch. Zu spät, erklärte das Kammergericht Berlin. Wer 3 Jahre nicht widerspreche, müsse zahlen. Der Europäische Gerichtshof sieht das anders, das sei nicht mit EU-Recht vereinbar. Unwirksame Preiserhöhungsklauseln können also künftig wohl länger als 3 Jahre erfolgreich beanstandet werden. Aus Berlin, Ronny Thorau.
1: Zum Sport. Jürgen Klopp hat beim Debüt als Bundestrainer mit der deutschen Fußballnationalmannschaft einen Unentschieden geholt. Das DFB-Team spielte zum Auftakt der Nations League in Amsterdam gegen die Niederlande 1:1.
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1: Ich bin Tine Klimach. Die Spritpreise jagen einen Rekord nach dem nächsten. Die Politik ringt um Entlastungsmaßnahmen. Bundestag und Bundesrat sollen heute den nächsten Tankrabatt auf den Weg bringen.
2: Jetzt muss es schnell gehen, denn der Rabatt soll schon ab Oktober, also ab nächsten Donnerstag, für 3 Monate gelten. Der Liter Sprit wird mit der Steuersenkung knapp 17 Cent günstiger, wenn die Tankstellen den Rabatt voll weitergeben. Bei der ersten Auflage im Mai und Juni hatten Institute und das Bundeskartellamt errechnet, dass das nur teilweise der Fall war. Die Mineralölwirtschaft bestreitet das. Viele Experten kritisieren den Rabatt, denn er ist vergleichsweise teuer und nicht zielgenau. Er unterstützt auch Menschen, die keine Hilfe bräuchten. Wer kein Auto hat, aber unter hohen Preisen leidet, bekommt dagegen nichts davon. Aus Berlin, Ursula Winkler.
1: Kein Einlenken bei Gaza, keine Zweifel am Vorgehen gegen den Iran. Israels Ministerpräsident Netanyahu hat bei den Vereinten Nationen seinen Kurs mit Nachdruck verteidigt. Internationale Vorwürfe gegen sein Land wies er zurück und griff zugleich seine Kritiker an. Israel des Völkermords zu bezichtigen sei die größte Lüge des Jahrhunderts, sagte er in New York. Zahlreiche Ländervertreter haben aus Protest gegen den israelischen Ministerpräsidenten vor dessen Rede den Saal verlassen. Auch draußen vor dem Gebäude gab es Proteste. Rheinland-Pfalz behält ein weiteres Jahr den Vorsitz der Ministerpräsidentenkonferenz. Das haben die Regierungschefs der Länder einstimmig beschlossen, teilte die Staatskanzlei in Mainz mit. Eigentlich wäre ab Oktober Sachsen-Anhalt mit dem Vorsitz dran gewesen. Nach dem Wahlsieg der AfD in dem Land hatte der dortige Ministerpräsident Sven Schulze erklärt, auf den turnusmäßigen Vorsitz des Ländergremiums ab Oktober verzichten zu wollen. Die weitere Reihenfolge der Vorsitzländer bleibt unverändert. Sachsen-Anhalt wird übersprungen. Zum Sport. Jürgen Klopp hat beim Debüt als Bundestrainer mit der deutschen Fußballnationalmannschaft ein Unentschieden geholt. Das DFB-Team spielte zum Auftakt der Nations League in Amsterdam gegen die Niederlande 1:1. Trainer Jürgen Klopp bei RTL.
3: Wir hätten sehr, sehr gerne gewonnen hier heute, keine Frage. Hätte am Spielverlauf nichts geändert. Wir müssen die Eindrücke, die Informationen, die wir kriegen, müssen wir nehmen. Und die Ergebnisse müssen wir auch akzeptieren. Und deshalb, wir heute 1:1, hätte super gerne gewonnen, aber kann man den Punkt auch nehmen.
1: Außerdem sagte er sei mit vielen Einzelleistungen sehr, sehr zufrieden. So Bundestrainer Jürgen Klopp.
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1: Mark Amber, The Proof.

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